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1: Verbraucherschützer meinen, sich schon mal nach günstigeren Versorgern umschauen, das kann nicht schaden. Wieder Unwetter über Bayern am Abend. Dieses Mal hat es Greding in Mittelfranken getroffen. Innerhalb von nur 20 Minuten sind 40 Liter Wasser auf einen Quadratmeter runtergegangen.

0: Video-Referee immer eher neue Diskussionen auslöst, als alte Probleme zu lösen und dass die Emotionen dabei auch auf der Strecke bleiben. Mehrere Fanszenen wollen jetzt am Pokalwochenende Aktionen in den Stadien starten.
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7: Ich bin Yves Simon. Nicht nur bei uns ist es zu trocken, auch in Mittelamerika fährt der Panama-Kanal wegen dem zu niedrigen Pegel und zu wenig Regen den Verkehr runter. Ab September werden die buchbaren Durchfahrten schrittweise von 36 auf 32 Schiffe pro Tag reduziert. Hintergrund sind deutlich niedrigere Niederschläge und das Klimaphänomen El Niño. Jeder Schleusenvorgang lässt nämlich wertvolles Süßwasser ins Meer abfließen und das wird anderweitig gebraucht. Für Kinder im Alter zwischen 9 und 10 Jahren in Deutschland ist eine neue U-Untersuchung geplant. Das hat der gemeinsame Bundesausschuss beschlossen, der festlegt, welche Leistungen die gesetzliche Krankenkasse übernimmt. Bisher gibt es regelmäßige U-Untersuchungen für Kinder bis einschließlich 5 Jahre. Claudia Wächter berichtet.
8: U10 heißt der neue Check-up und bei dem sollen sich Ärzte vor allem auf mögliches Übergewicht konzentrieren, wie viel sich die Kids bewegen, ob es psychische Auffälligkeiten gibt und wie lange sie am Handy oder Tablet hängen. Stichwort Dauerscrollen führt oft zu Konzentrationsproblemen.
7: In Bayern laufen gerade viele Feste. Die Bamberger Sandkerber zum Beispiel, das Parsberger Volksfest in der Oberpfalz oder auch in Niederbayern in Landshut. Da geht heute die Bartelmädult los. Die startet traditionell mit dem Auszug vom Rathaus zum Festplatz. Da sind 100 Trachtler, Musikanten und natürlich auch die Festwirte mit dabei. Außerdem ist ab 21.30 Uhr ein Feuerwerk geplant. Der SC Freiburg hat einen wichtigen Schritt in Richtung Ligaphase der Conference League gemacht. Der Fußball-Bundesligist hat sich im Playoff-Hinspiel mit 3:1 beim schottischen Vertreter Motherwell FC durchgesetzt. Nächste Woche Donnerstag können die Breisgauer zu Hause den Einzug in die Ligaphase dann perfekt machen.
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10: Ich bin Yves Simon. So langsam geht es Richtung Herbst und die Gasspeicher sind momentan nur zur Hälfte gefüllt. Das Bundeswirtschaftsministerium glaubt trotzdem nicht an eine Mangellage. Claudia Wächter berichtet.
11: Entscheidend sind ja nicht nur die Speicher, betont das Ministerium. Gas komme auch über Pipelines aus Norwegen, anderen EU-Ländern und den LNG-Terminals. Außerdem, eine angespannte Marktlage sei noch keine Versorgungskrise. Aber man werde sich kümmern, falls nötig. Verbraucherschützer haben aber bereits vor steigenden Gaspreisen gewarnt. Und auch die Linke mahnt, die Wirtschaftsministerin müsse endlich aktiv werden.
10: Statt in Chicago ist die Reise für 358 Lufthansa-Passagiere in Frankfurt zu Ende gewesen, dem Startpunkt der Reise. Der Jumbo vom Typ Boeing 747-8 hatte allerdings keine technischen Probleme, sondern ein Fluggast hatte einen medizinischen Notfall erlitten in der Luft. Der Flieger musste also schnell auf den Boden und ist dann in Glasgow gelandet, weil die Crew durch die lange Bodenzeit in Schottland allerdings ihre Dienstzeiten überschritten hatte, ist Flug LH430 dann umgedreht und wieder nach Frankfurt zurückgekehrt. Die Passagiere wurden dann umgebucht. In Regensburg hat am Abend ein Feuer in einer Industriehalle einen Großeinsatz ausgelöst. Etwa 120 Kräfte von Feuerwehr, Rettungsdienst und Polizei waren vor Ort. Anliegende Gebäude sind vorsorglich geräumt worden. Anwohner im Osten der Stadt wegen der starken Rauchentwicklung gewarnt worden. Eine akute Gefahr hat laut Feuerwehr aber nicht bestanden. Verletzt wurde niemand und die Löscharbeiten haben alles in allem um die 3 Stunden gedauert. Die genaue Brandursache ist noch unklar, genauso wie auch die Schadenshöhe. Im DFB-Pokal startet heute Abend die erste Runde. Los geht's erstmal mit 4 Partien. Eintracht Frankfurt startet um 18 Uhr beim SC St. Tönis aus der Oberliga Niederrhein. Zeitgleich muss Karlsruhe zu Preußen Münster und Kaiserslautern trifft auswärts auf Waldhof Mannheim. Rostock und Stuttgart spielen dann um 20.45 Uhr gegeneinander.
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18: Ich bin Yves Simon, guten Morgen. Wieder hat es am Himmel über Bayern ordentlich gerumpelt am Abend und in der Nacht. Und dieses Mal hat es Greding in Mittelfranken voll erwischt. Innerhalb von nur 20 Minuten sind hier um die 40 Liter Regen pro Quadratmeter runtergekommen. Viel zu viel in so kurzer Zeit für den vertrockneten und steinharten Boden. Keller und sogar der komplette Marktplatz sind zeitweise unter Wasser gestanden. Der Deutsche Städtetag spricht sich für den Umbau der Pflegeversicherung zu einer Vollversicherung aus. So würden Menschen, die ihr Leben lang hart gearbeitet haben, nicht mehr wegen der Pflegekosten

0: die Sozialhilfe fallen, heißt es. Für uns berichtet David Riemer.
1: Für die kommunalen Haushalte wäre eine solche Umstellung eine jährliche Entlastung in Milliardenhöhe. Der Städtetag fordert außerdem einen Deckel für die Eigenanteile von Heimbewohnern, der je nach Einkommen höher oder niedriger ausfallen könnte. Grund für den Vorstoß ist auch die zunehmende finanzielle Überlastung der Städte und Gemeinden. Diese müssen einspringen, wenn Senioren die Heimplätze nicht mehr selbst bezahlen können.
0: Eine neue Studie warnt, durch den Klimawandel könnte sich die von Waldbränden betroffene Fläche bei uns in Europa sogar verdreifachen. Der momentane Sommer mit vielen und extrem großen Bränden in Ländern wie Frankreich, Spanien und Griechenland gilt als Vorgeschmack auf das, was uns öfter bevorstehen könnte. Auch für Deutschland rechnen die Forscher mit mehr Wald- und Flächenbränden, je nachdem, wie stark sich das Klima weiter aufheizt. Heute startet der DFB-Pokal mit der ersten Runde und vier Teams treten am Abend direkt an. Der FC Augsburg ist zwar erst morgen dran, in Cottbus will man aber nichts dem Zufall überlassen. Trainer Manuel Baum hat deswegen sich mal was ganz Besonderes einfallen lassen fürs Training. Er denkt sogar an den Lärmpegel der Energiefans im Stadion der Freundschaft. Er hat deswegen beim Training mitten auf dem Rasen einen XXL-Lautsprecher aufstellen lassen, um den Hexenkessel zu simulieren. Da sind dann Cottbuser Fangesänge eingespielt worden.
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2: Guten Morgen, Mainfranken. Hier ist das Charivari-Wetter. Heute Morgen nur 14 Grad in Ochsenfurt im Landkreis Würzburg. 14 Grad auch in Würzburg an der Dörbachtalhalle. Ich zieh's eisern durch mit den kurzen Hosen. Christian Heider aus den Charivari-Nachrichten hat schon die langen an. Aber kurze gehen schon. Höchsttemperaturen heute bis zu 24 Grad. Allerdings werden es heute mehr Wolken. Am Nachmittag kann es auch mal ein wenig Regen geben. Die nächsten Tage noch kühler, Temperaturen wenig über 20 Grad, aber das Wochenende gar nicht so schlecht. Morgen ein Mix aus Wolken, Sonne und einzelnen schwachen Schauern und Sonntag dann wieder Sonne.
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3: Ich bin Christian Heider. Guten Morgen. Für viele Zuckerrübenbauern in Unterfranken zeichnet sich ein Rekordminus ab. Nach aktuellen Schätzungen des Verbands Süddeutscher Zuckerrübenbauer drohen auf besonders stark betroffenen Feldern sogar Totalausfälle. Alleine rund um das Werk in Ochsenfurt werden Erträge erwartet, die etwa 40% unter dem 5-Jahres-Durchschnitt liegen. Grund sind die lange Trockenheit, hohe Temperaturen und Krankheiten wie Stolbur. Der jüngste Regen hilft den Pflanzen zwar bei der Erholung, nicht aber bei der Zuckerbildung. Die Feuerwehr Würzburg ist nach eigenen Angaben aktuell nur eingeschränkt auf Waldbrände vorbereitet. Ein jetzt vorgestelltes Konzept zeigt, es fehlen vor allem geländegängige Fahrzeuge und spezielle Ausrüstung für Vegetationsbrände. Auch die Versorgung mit Löschwasser abseits des Hydrantennetzes ist nur begrenzt möglich. In den großen Waldgebieten im Norden der Stadt und südlich der Autobahn kann das zu Verzögerungen führen. Bei Einsätzen über mehrere Tage wäre die Feuerwehr auf die Unterstützung aus dem Umland angewiesen. Noch in diesem Jahr soll aber ein neues geländegängiges Tanklöschfahrzeug in Dienst gestellt werden. Mit einem mutmaßlich gefälschten Rezept hat im Landkreis Würzburg eine Verfolgung begonnen. Eine 26-Jährige wollte in einer Apotheke in Bergheim Medikamente im Wert von rund 2.500 Euro abholen. Die Apothekerin wurde misstrauisch und verständigte die Polizei. Während die Frau festgenommen wurde, fuhr ihr Begleiter davon. Der 37-Jährige konnte wenig später in Prosselsheim gestoppt werden. Die weiteren Ermittlungen laufen. Im Rennen um die Nachfolge von UN-Generalsekretär Guterres steht heute die zweite informelle Probeabstimmung im Sicherheitsrat an. Nach Diplomatenangaben lag in der ersten Runde die frühere kostarikanische Vizepräsidentin Grünspan vorn. Insgesamt kandidieren 7 Bewerberinnen und Bewerber. Mit den Testabstimmungen prüfen die Ratsmitglieder vor der offiziellen Wahl vor allem die Haltung der Vetomächte USA, China, Russland, Frankreich und Großbritannien.
2: Christian, vielen Dank. Mehr Nachrichten aus Mainfranken stehen bei uns im Web oder auch in der Charivari-App. Hier ist jetzt der Charivari-Verkehrsservice mit einer Vollsperrung der A70 Bamberg Richtung Schweinfurt-Werneck. Zwischen dem Dreieck Werntal und dem Autobahndreieck Schweinfurt-Werneck ist die Autobahn wegen Bergungsarbeiten voll gesperrt. Hier gab es einen Unfall mit einem LKW im Baustellenbereich. Und ausgerechnet bis 6 Uhr ist da halt auch noch eine Nachtbaustelle. Wir sagen euch, sobald die Sperrung aufgehoben ist, wie gesagt, gute halbe Stunde, dann müssten wir es geschafft haben. Falls ihr noch was habt für die Straßen, auch Blitzer, ruft gerne an 0800 30 80 700.
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4: Es ist Freitag, einen schönen euch. Guten Morgen.
2: Guten Morgen zusammen.

0: Es ist gleich 5:45. Schön, dass ihr mit uns aufsteht. Mit Charivari. Wir haben einen Einbruch gehabt bei uns, also in Gerolzhofen. Und meistens ist so ein Einbruch ja in meiner Vorstellung sehr dreckig. Du robbst da als Einbrecher erstmal durch den Garten. Dann schweißt du den Tresor auf.
1: Du hast es auf

0: Juwelen, Gold und Diamanten abgesehen.
1: Genau, aber jetzt haben wir einen sehr hygienebewussten Dieb gehabt.
0: Ja, der hat aus dem Rohbau eine komplette Waschtischarmatur abmontiert und gestohlen, was der Täter mit Wasserhahn und Abfluss aber vorhat, ohne das dazugehörige Becken. Das ist jetzt irgendwie nicht bekannt. Jetzt kann unsere Fantasie losgehen. So. Hat er das beim Einkaufen selber vergessen und hat das Becken zu Hause, brauchte nur das andere.
1: Gut, könnte ich verstehen. Wäre mir in den Baumarkt gehen die sicherere Alternative.
0: Ja, auch vor allem die weniger, die danach sich noch eine juristische Nachspiel ziehen. Ja. Ne?
1: So, Version Nummer 2. Er wollte das ganze Ding klauen, hat aber Rücken. Ja,
0: ja geht
1: und
0: auch.
1: Hat dann gemerkt, oh, so Waschbecken, oh, ist das schwer.
0: Ja,
1: oder so Waschbecken ist schwer.
0: Ja, oder war nur mit dem Fahrrad da, hatte kein Auto dabei. Ja, dann klappert es halt auch irgendwie.
1: Oder das Zeug war aus Kupfer. Kupfer ist ja, kriegst ja gut Geld auf dem Markt.
0: Ah, du meinst jetzt, dass er es deswegen geklaut hat, nur die
1: Armatur. Für den Kupferwert, ja. Und sich nie die Hände drunter waschen wollte.
0: Ach, geht auch. Also, ja, also ihr merkt schon,
1: Wahnsinn.
0: Man kann da jetzt viel drüber nachdenken am Frühstückstisch, warum ein hygienebewusster Dieb Wasserhahn und Abfluss geklaut hat.
1: Ohne Waschbecken. So. Schönen Freitagmorgen.
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1: Mit Sabine Ebert-Kühling in Würzburg.
3: Unser gemietetes Haus mit Garten hat eine Hanglage und somit viel Platz darum. Diesen Gartenraum habe ich mit selbstgetöpferten Drachen gefüllt. Und mittlerweile stehen 5 von diesen seltsamen Wesen und sie fletschen ihre Zähne. Besuchende versuchen, die Drachen mir zuzuordnen. Ah, du bist so auch, zeigst die Zähne und fauchst. Zuschreibungen also. Dabei übersehen sie, dass auch Zartes im Garten steht. Eine kleine Drachenzähmerin oder ganz dünn getöpferte Blumentöpfchen. Meiner Töpferfreundin ist es aufgefallen. Sie hat gesagt, du bist auch zart. Und dieses Öffnen der scheinbaren Zuschreibungen hat mir sehr gut getan. Denn ich bin mehr als das, was andere auf den ersten Blick glauben zu sehen. Wie im 139. Psalm. Du Gott, erforscht und kennst mich ganz. Bei Gott kann ich wohl beides sein. Drache und Drachenzähmerin. Groß und zart. Welch eine Wohltat.
1: Soweit das Wort zum Tag. Ihr könnt's nachhören auf Spotify unter Wort zum Tag. 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Jetzt ein echter Rockklassiker von den Scorpions. Send Me an Angel hier bei Charivari.

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4: Guten Morgen, Mainfranken. Hier ist das Charivari-Wetter. Das wird ein wechselhafter Freitag mit Sonne, später dann aber auch Wolken und ein kleines Regengebiet zieht über uns hinweg bei maximal 22 bis 24 Grad. Mit dem Regen wird es windig und kühler natürlich. Das nur so für die Einplanung heute eurer Aktivitäten.
5: Ach, grillen wollte ich.
4: Ja, mach doch. Am Grill ist warm.
5: Stimmt.
4: In Himmelstadt im Moment 11 Grad, da tut ein Grill vielleicht auch gut.
5: Ja.
4: Und in Würzburg am Kongresszentrum 14. Der Charivari-Wettertrend. Morgen bekommen wir auch einen Sonne-Wolken-Mix. Vielleicht vereinzelt mal ein kleiner, kurzer Schauer dabei. Am Sonntag scheint überwiegend die Sonne. Die Temperaturen in den nächsten Tagen so um die 20, 22 Grad.
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7: Ich bin Justin Hamm. Guten Morgen. Unsere Gasreserve für den Winter ist gerade erst zur Hälfte gefüllt. Gas dürfte allgemein in diesem Winter wegen des Iran-Kriegs und anderen Krisen weiter teurer werden. Die Opposition fordert die Regierung auf, aktiv zu werden. Das Wirtschaftsministerium versucht zu beruhigen und will nichts von einer Mangellage wissen. Der Chef der Bundesnetzagentur Müller appellierte im ZDF an Versorger, ihre Speicher zu füllen.
8: Es ist genug Gas verfügbar. Man muss es nur einkaufen und auch in Deutschland, in Europa einspeichern. Das kann man Stand heute auch noch schaffen. Man muss dafür nur jetzt richtig ranklotzen.
7: Und Verbraucherschützer meinen, sich schon mal nach günstigeren Versorgern umschauen kann nicht schaden. Mehr Menschen aus dem Ausland verlassen Deutschland freiwillig als durch Abschiebungen. Im ersten Halbjahr reisten fast 18.000 Menschen mit Grenzübertrittsbescheinigung aus und nur gut die Hälfte erhielt dafür finanzielle Unterstützung vom Bund. Die Zahl der Abschiebungen hingegen ist im Vergleich zum Vorjahr um 18% gesunken, auch weil weniger Asylanträge gestellt wurden. Die Linksfraktion kritisiert dennoch härtere Abschiebepraxis und ganz allgemein Abschiebungen nach Russland.
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9: Aus einem Unfallschwerpunkt soll ein sicherer Verkehrsknoten werden. In Winterhausen läuft der Bau des neuen Kreisverkehrs nach Plan. Die zentrale Kreuzung im Ort war in der Vergangenheit immer wieder Schauplatz von Unfällen. Der bisherige Testkreisverkehr wird deshalb dauerhaft ausgebaut. Gleichzeitig wird auch die Gehwegüberführung zwischen Winterhausen und Sommerhausen erneuert. Die Arbeiten dauern voraussichtlich bis November. Gute Nachrichten für Autofahrer in Würzburg. Die Martin-Luther-Straße ist wieder frei. Nachdem seit Oktober letzten Jahres gebaut wurde, sind die Arbeiten beendet. Die Stadt hatte bereits letzte Woche angekündigt, dass die Arbeiten damit deutlich früher fertig als geplant werden. Insgesamt haben die Arbeiten etwa 2 Millionen Euro gekostet. Es wurden Gehwege verbreitert und die Fahrbahndecke erneuert.
5: Soweit die Nachrichten um 6. 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Guten Morgen auf die Straßen. Keine größeren Staus oder Unfälle. Die A70 ist auch seit mindestens einer Viertelstunde wieder geöffnet. Die war ja mehrere Stunden in der Nacht gesperrt. Also gute Nachrichten am frühen Freitagmorgen. Und wo geblitzt wird, wissen wir auch schon dank euch. Und zwar auf der B19 Schweinfurt Richtung Würzburg bei Bergtheim. Falls ihr mehr habt, ruft uns an. 0800 30 80 700.
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4: Habt einen schönen Freitag. Guten Morgen.
5: Guten Morgen, ihr Lieben.

0: los ist, wir sind ein bisschen in Angst.
1: Also keine Angst, ihr Lieben, in Greußenheim oder auch in Uettingen, da hört man die Sirene ja auch. Es ist eine kaputte Sirene. Die ist einfach in Dauerschleife jetzt und macht Rabatz und es muss sich keiner Gedanken machen. Es brennt nirgends, es ist nirgends eine Katastrophe passiert. Die Einsatzkräfte sind jetzt auch schon, Achtung, alarmiert.
2: Die Techniker sind alarmiert in diesem Fall.
1: Und gucken, dass sie diese laute Sirene auskriegen.
2: Also, in Greußenheim oder vielleicht auch in Uettingen und drumherum braucht heute Morgen keiner einen Wecker. Das übernimmt die kaputte Alarmanlage.
1: Da stehst du gerade wie eine Eins im Bett, ja.
2: Wahnsinn.
1: Das Wichtigste, aber es ist nichts passiert. Ja. So. Wir sind Charivari, euer Radio von hier und sagen euch, wenn irgendwo was ist und wenn ihr irgendwas mitkriegt, dann auch immer gerne her mit Sprachnachrichten und wir forschen dann für euch nach, was los ist.
2: Schönen Freitagmorgen jetzt mit den Bee Gees.

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1: Gleich 10 nach 6. Guten Morgen mit Charivari. Was ist da los? Es kommt eine Sprachnachricht nach der anderen gerade von euch rein.
2: In Greusenheim im Landkreis Würzburg geht seit die Sirene ununterbrochen. Wisst ihr, woran das liegt? Müssen wir uns Gedanken machen?
3: 3 Minuten abschwellender und anschwellender Heulton von der Sirene. Könnt ihr sagen, was

0: So klingt euer Charivari am Freitagmorgen. 17 Minuten nach 6 ist es. Wir sind Monique und André.
1: Guten Morgen. Wir kennen die Tour de France. Wir kennen Giro Italia. Ja, da radeln sie ja auch durch die Gegend.
0: Stimmt, Deutschlandtour gestern gestartet.
1: Deutschlandtour. Und kennt ihr aber auch die Regenbogenfahrt? Das ist eine ganz besondere Radfahrtour.
0: Und zwar ist das eine Fahrradtour im Auftrag der Deutschen Krebsstiftung. Das heißt, da fahren unter anderem Radfahrer, die selbst mal Krebs hatten, um anderen, die jetzt Krebs haben, Mut zu machen. Genauer gesagt Kindern, die Krebs haben. Und die haben gestern Halt gemacht an der Kinderkrebsstation der Uni Würzburg.
1: Und da waren ganz viele Radfahrerinnen und Radfahrer dabei, auch diese Radfahrerin hier.
2: Weil es mich einfach total dankbar macht. Zum einen, dass ich selber damals diese Erkrankung gemeistert habe, bekämpft habe, mich auch wieder wirklich zurück ins Leben gekämpft habe. Und jetzt bei so einer Tour mitzufahren, 600 Kilometern, um einfach auch anderen Kindern, Jugendlichen und deren Familien zu zeigen, hey, auch wenn es jetzt vielleicht ganz schön regnerisch bei euch ist, gebt nicht auf. Manchmal dauert es einfach länger, bis ihr wieder auf dem Fahrrad sitzen könnt. Aber es lohnt sich, dran zu bleiben, niemals aufzugeben, denn irgendwann stehen wir wieder im Sonnenschein unter dem Regenbogen und ihr könnt wieder euer Leben so leben, wie ihr das wollt.
0: Ach Gott, ist das schön. Habe jetzt aber Gänsehaut am ganzen Körper.
1: Ja, das ist eine absolute Gänsehaut-Radfahrtour, die Regenbogenfahrt. Wir haben auch mit Jana Lorenz Eck sprechen können. Sie ist von der Elterninitiative und hat selber eine Tochter, die mittlerweile schon erwachsen ist, aber die auch als sie Kind war, einen Hirntumor hatte. Und sie freut sich eben, dass das so wunderbar funktioniert, dass eben es Treffen gibt zwischen Radfahrern und Patienten.
3: Die Treffen werden ja so auch stattfinden, dass sich die Krankheiten treffen, also die geheilten Regenbogenfahrer auf ein an dieser Krebsart erkranktes Kind treffen oder einen Jugendlichen und dass man sich darüber austauscht. Und ich glaube, das ist schon mal der Punkt, wo man dann wirklich auch übermitteln kann, es geht weiter. Ich hatte diese Krebsart auch und ich bin auch behandelt worden wie du und ich kann wieder Fahrrad fahren. Ich bin in meinem Leben angekommen.
0: Weißt du was? Diese Tour geht ja jetzt noch bis übermorgen, bis morgen, also in Richtung Nürnberg noch.

0: macht noch ganz vielen anderen Kindern Mut. Ich glaube, das ist meine neue Lieblingsradtour. Vergiss die Tour de France, vergiss die Deutschlandtour. Ich bin großer Fan der Regenbogenfahrt.
1: Ja, es ist eine großartige Sache, finde ich auch.
0: Hier ist Charivari, euer Radio von hier. Guten Freitagmorgen.
1: Morgen.

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15: Guten Morgen, mein Franken. Hier ist das Charivari-Wetter mit den Aufstehtemperaturen. Wir haben in Kitzingen 13 Grad, Würzburg-Alte-Mainbrücke 14 und wir erwarten heute 22 bis 24 Grad. Dazu, wie die letzten Tage, auch Sonne und Wolken im Wechsel und es kann mal hier und da einen kurzen Schauer geben. Der Charivari-Wetter-Trend fürs Wochenende, morgen auch Sonne und Wolken im Wechsel, vielleicht ist nochmal ein Schauer dabei. Ab Sonntag dann häufiger Sonnenschein, weniger Schauer und die Temperaturen morgen um die 20 Grad. Ab Sonntag dann aber auch wieder wärmer.
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1: Ich bin Christian Heider. Guten Morgen. Verwunderung und Aufregung heute Morgen in Greusenheim im Landkreis Würzburg. Dort hat gegen 6 Uhr die Alarmierungssirene der Freiwilligen Feuerwehr geheult, allerdings in Dauerschleife. Der Ton ging über Minuten nicht mehr aus. Wie die Einsatzzentrale der Polizei bestätigt, handelte es sich um einen technischen Defekt der Sirene. Techniker wurden sofort informiert und haben sie inzwischen abgestellt. Einen echten Feueralarm bzw. einen Einsatz für die Freiwillige Feuerwehr gibt es nicht. Der Vorstoß für Sonntagsöffnungen von Geschäften mit überwiegend touristischem Angebot in Würzburg ist vorerst vom Tisch. Die Ferienvertretung des Stadtrats hat den Antrag abgelehnt. Befürworter hatten argumentiert, dass neben Gastronomie und Hotellerie auch Teile des Einzelhandels stärker vom Tourismus profitieren sollten. Weiter beraten wird dagegen ein Antrag, den Verkauf von Alkohol in Automatenläden ab 22 Uhr zu verbieten. Hintergrund sind das Alkoholverbot in der Sanderstraße und Beschwerden von Anwohnern. Das Thema kommt also nochmal in den Stadtrat. Ein Polizeieinsatz in Würzburg-Heidingsfeld hat gestern für Aufregung am Rathausplatz gesorgt. Eine Person war dort vermeintlich mit einer Waffe gesehen worden. Einsatzkräfte waren schnell vor Ort und konnten den Mann widerstandslos festnehmen. Es handelte sich um einen 34-Jährigen. Laut Polizei handelte es sich bei der Waffe um eine täuschend echt aussehende Spielzeugpistole, die er offenbar in der Hand trug, aber niemand wurde bedroht. Gegen den Mann wird ermittelt. Der Klimawandel erhöht laut einer Studie das Risiko von Waldbränden in Europa deutlich. Die Forschenden warnen, dass sich die betroffenen Flächen sogar verdreifachen könnten. Der aktuelle Sommer mit zahlreichen großen Waldbränden, etwa in Frankreich, Spanien und Griechenland, gilt demnach bereits als Vorgeschmack. Auch in Deutschland rechnen die Wissenschaftler mit mehr Wald- und Flächenbränden, abhängig davon, wie stark sich das Klima weiter erwärmt.
2: Christian, vielen Dank. 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Guten Morgen auf die Straßen. Wir haben keine größeren Staus oder Unfälle, nur einen Blitzer auf der B19 Schweinfurt-Würzburg bei Bergtheim. Falls ihr mehr habt, ruft an 0800 30 80 700.
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3: Habt einen schönen Start in den Freitag. Guten Morgen.

0: Das ist Sascha, der weckt euch ganz locker hier am Freitagmorgen bei Charivari. 20 Minuten vor 7 ist
1: Guten
0: es.
1: Guten Morgen, lasst uns über Geld reden.
0: Oh oh.
1: Für was geben wir es aus? Also wir müssen am meisten in Bayern fürs Wohnen Geld ausgeben.
0: Klar.
1: Laut statistischem Landesamt, da kommen wir gar nicht drum herum. Aber danach bleibt ja hoffentlich noch ein wenig was übrig. Und für was gebt ihr das dann gerne aus?
2: Viele geben im Moment das meiste Geld eigentlich so zum Essen gehen oder abends auch mal was trinken und so. Also ich glaube, da geht schon gut was weg.
3: Für Essen. Gutes Essen.
4: Am liebsten eigentlich im Kaffee oder so. So einen leckeren Eiskaffee geht immer.
5: Am liebsten eigentlich für Urlaub. Also um irgendwie neue Orte zu entdecken, neue Erinnerungen zu schaffen.
6: Also ich glaube, so regelmäßig geben wir einfach Geld fürs Leben aus. Und ansonsten haben wir gerade ein Sofa gekauft. Also von daher vielleicht für Möbel.
7: Sachen für unsere Enkelkinder mittlerweile. Das macht am meisten Spaß. Weil die sich noch so ganz echt und ungekünstelt freuen.
0: Ach, schön, oder?
1: Ja, ich habe gerade überlegt, für was ich Geld ausgebe. Klamotten sind jetzt gar nicht gefallen, ne?
0: Ist das bei dir der Fall?
1: Nee, ich denke, das hält sich auch normal die Waage.
0: Ja.
1: Klamotten, so wenn irgendwas Technisches, wenn ich da irgendwas Neues möchte, dann kann ich mich da festbeißen.
0: Okay, Weißt du, was ich gerade, das Internet hat mich gerade so im Griff.
1: Dieses Internet?
0: Ja, und ich bestelle dann sowas wie zum Beispiel statt Flüssigshampoo eine Haarseife. Weißt du, die ist dann ganz natürlich und so. Und das kriege ich immer wieder als Werbung angezeigt und denke, ja, das ist
1: jetzt,
0: gut.
1: Jetzt haben sie dich, ne?
0: Ja, ja.
1: Ja, da haben sie dich ja jetzt voll kassiert.
0: Ja,
1: Entschuldigung, warum jetzt dann Haarseife statt Haarshampoo?
0: Ja, gut, das dauert jetzt lang, das zu erklären. Aber generell ist im Shampoo viel Chemie und in der Haarseife nur 3 Inhaltsstoffe und es viel gesünder und viel besser. Das wäre jetzt mal die Abkürzung.
1: Okay.
0: Ja.
1: Na, nicht, dass sie mich jetzt auch noch kriegen, weil du mir jetzt den Floh ins Ohr setzt.
0: Ich kann dir mal den Link dazu schicken.
1: Nein.
0: Damit auch du dein Geld dafür ausgeben kannst. Wir wollen natürlich auch von euch heute Morgen wissen, für was es bei euch drauf geht, könnt ihr uns ja gerne mal schreiben. Per WhatsApp.
1: Hier ist Charivari, euer Radio von hier. Habt guten Start in den Freitag.
0: Morgen.

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1: 11:07, guten Morgen mit Charivari.
0: Guten Morgen. Internationale Sportler, Radprofis sind gestern durch mein Spessart geradelt, nämlich die bei der Deutschlandtour mitmachen, die im Moment läuft.
1: Und genauso wie wir das sonst kennen aus dem Fernsehen, bei der Tour de France zum Beispiel, war das dann gestern auch vor Ort in Schollbrunn, Hasloch und Kreuzwertheim.
2: Wir haben auch immer den Livestream bei der Tour de France geguckt. Und wir wussten, dass hier dann ein Radrennen stattfindet, vor unserer Haustür so gesagt. Und deswegen sind wir halt hier.
3: Es ist Mittagspause und ich denke, es ist eine Gelegenheit, die man nutzen kann, ja, sich das mal anzugucken. Das erste Mal für mich.
4: Ich bin selber begeisterte Radlerin und freue mich total, dass unsere schöne Gegend hier mit der Deutschlandtour nochmal durchquert wird.
0: Ja, und das wäre doch das i-Tüpfelchen, wenn die Profisportler sagen, ach Mensch, jetzt sind wir durch Deutschland geradelt und am schönsten war es im Spessart.
1: Genau.
0: Also warum
1: wir machen nur noch Spessart-Radtouren. Wir fahren gar nicht mehr Frankreich Tour de France.
0: Ja, auch Italien. Komm, vergiss Italien.
1: Genau.
0: Ja?
1: Das wäre natürlich
0: Spessart
1: toll.
0: Spessart ist das Schönste.
1: Die Deutschlandtour gestern zu Gast bei uns im Landkreis Main-Spessart. Übrigens, heute Morgen gibt es einen frischen Blitzer gerade reingekommen. Fuß vom Gas in Rechtenbach. Ortsausgang Richtung Aschaffenburg.
0: Auch Spessart.
1: Ja. 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
15: Guten Morgen, mein Franken. Hier ist das Charivari-Wetter. Ja, wechselhaft bleibt es, aber die entscheidende Frage, wann müssen wir jetzt in den nächsten Tagen mit Regen rechnen und wann können wir vielleicht auch ganz entspannt den Grill anschmeißen? Also, wenn wir uns die Regenwahrscheinlichkeiten anschauen, heute Nachmittag haben wir noch eine relativ hohe und morgen Vormittag kann es dann noch auch ein paar Schauer geben und dann ist es aber auch durch für die nächsten Tage. Dann wechseln sich Sonne und Wolken ab, heute bei 22 bis 24 Grad. Im Moment in Rimpa 12 Grad, Würzburg an der Talavera 14 Grad. Und die Temperaturen in den nächsten Tagen, morgen 20 und dann geht es aber ab Sonntag peu à peu wieder Richtung sommerliche Werte, vor allem dann auch in der vierten. Ist es die vierte dann schon?
16: Ja.
15: Die vierte.

0: Ferienwoche. Ich musste kurz gucken, ob ich richtig gezählt habe.
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2: Ich bin Justin Hamm. Guten Morgen. Wegen großer Finanzlücken muss die Pflegeversicherung umgebaut werden. Der Deutsche Städtetag spricht sich für eine Vollversicherung aus, also ein System, bei dem die Kasse alle pflegebedingten Kosten übernimmt. So würden Menschen nicht mehr wegen der Pflegekosten in die Sozialhilfe fallen, heißt es. David Riemer berichtet.
3: Für die kommunalen Haushalte wäre eine solche Umstellung eine jährliche Entlastung in Milliardenhöhe. Der Städtetag fordert außerdem einen Deckel für die Eigenanteile von Heimbewohnern, der je nach Einkommen höher oder niedriger ausfallen könnte. Grund für den Vorstoß ist auch die zunehmende finanzielle Überlastung der Städte und Gemeinden. Diese müssen einspringen, wenn Senioren die Heimplätze nicht mehr selbst bezahlen können.
2: Tagelang bestimmte er die Schlagzeilen, nun ist der große Waldbrand im Hürtgenwald gelöscht. Es war der größte Brand in der Geschichte Nordrhein-Westfalens. Das Feuer erstreckte sich zuletzt über rund 300 Hektar, so groß wie das Tempelhofer Feld in Berlin. Zeitweise mussten auch Menschen evakuiert werden.
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4: Die Ursachen der großen Waldbrände in Rechtenbach und Walderschaff stehen fest. Damit bestätigt sich ein Verdacht, über den wir bereits berichtet hatten. Nach Polizeiangaben löste bei Rechtenbach im Landkreis Main-Spessart ein Spannungsüberschlag an einem Strommast das Feuer aus. In Walderschaff im Landkreis Aschaffenburg soll die Batterie eines Elektrozauns den Brand verursacht haben. Insgesamt brannten Waldflächen in der Größe von 42 Fußballfeldern. Im Einsatz waren mehr als 1400 Feuerwehrkräfte. Auf dem Sportplatz Sanderrasen in Würzburg reagiert die Stadt auf Beschwerden über Lärm, Verschmutzung und Bedrohungen von Mitarbeitern. Künftig dürfen Freizeitsportler den Platz erst wieder ab 17 Uhr nutzen. Zuvor war eine frühere Nutzung geduldet worden. Außerdem sollen die mobile Jugendarbeit und der kommunale Ordnungsdienst häufiger vor Ort sein. Die Stadt behält sich weitere Schritte vor.
5: Soweit die Nachrichten um 7. 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Guten Morgen auf die Straßen. Wir haben hier keine Störungsmeldungen, aber Blitzer. Auf der B19 Schweinfurt-Würzburg wird bei Bergtheim geblitzt, dann in Leinach Richtung Greusenheim, da wo ja die Alarmanlage von der Feuerwehr heute Nacht eine, ja, was soll ich sagen, eine Fehlzündung hatte und die ganze Zeit durchalarmiert hat.
0: Schleife, ja.
5: Techniker haben schon wieder behoben, Gott sei Dank. Und in Rechtenbach am Ortsausgang wird noch geblitzt Richtung Aschaffenburg. Ihr seid dran, falls es mehr gibt, anrufen 0800 30 80 700.
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0: Einen schönen Freitag euch, guten Morgen.
5: Guten Morgen zusammen.

0: 17 Uhr geht's los. Also packt euch eine Decke ein, bringt den Picknickkorb mit und lasst euch dann aber auch gerne noch vom Bistro mit leckeren Speisen und kühlen Getränken verwöhnen und genießt dann einfach die Monkey Man Band. Du sagst, sie sind cool, hast du schon mal erlebt?
1: Die sind auch witzig und die machen richtig gute Musik. Wer es ein bisschen härter will, der geht dann morgen an den Badesee in Anstein im Landkreis Main-Spessart. Da spielt die Band Heart of Rock.
0: Ja, also da könnt ihr einerseits chillen, aber dann eben auch bei Heart of Rock dabei sein.
1: Ja.
0: Sonntag, wer auf alte Autos steht, ist richtig beim Oldtimer-Treffen Chrom und Charakter im Schloss Kreilsheim in Rödelsee.
1: Oder ihr besucht das Gut Oettershausen, das ist ja ein Balthasar-Neumann-Gebäude. Das wird gerade aufwendig saniert. Wir haben ja schon oft drüber berichtet hier bei Charivari. Und am Sonntag gibt es eine Baustellenbesichtigung.
0: Das heißt, da kannst du mal reingucken. Normalerweise kannst du das ja nicht.
1: Richtig. Und es gibt sogar eine Planwagenfahrt von dem Volkacher Ortsteil Geibach aus zum Gut Oettershausen.
0: Na dann, waren das jetzt schon mal ein paar Tipps fürs Wochenende. Mehr gibt's wie immer bei uns auf meinscharivari.de.

0: Was für ein Klassiker von Michael Jackson hier bei Charivari. Um 10 Minuten nach 7, wer uns kennt, weiß, er bekommt schon am Freitag die besten Tipps für das dritte Ferienwochenende. Und damit starten wir jetzt.
1: Ja, zum Beispiel heute Abend ein Picknickkonzert in Lohr mit der Monkey Man Band.
0: Die sind cool.
1: Das Ganze am Bistro des Bezirkskrankenhauses.

0: Sisam, das ist Ed Sheeran hier bei Charivari um 16 Minuten nach 7 und heute Morgen hat unser WhatsApp geglüht. Eine Sprachnachricht nach der anderen.
1: In Greusenheim im Landkreis Würzburg geht seit die Sirene ununterbrochen. Wisst ihr, woran das liegt? Müssen wir uns Gedanken machen?
2: Seit 3 Minuten abschwellender und anschwellender Heulton von der Sirene. Könnt ihr sagen, was los ist? Wir sind ein bisschen in Angst.
3: Ihr braucht nicht in Angst sein und mittlerweile ist die Sirene auch wieder aus. Aber heute früh, so gegen 6, war es wirklich so, dass die in Dauerschleife
0: Sirenen hat.
3: Und die Erklärung, sie war kaputt. Ja? Also da ist keine Katastrophe, Gott sei Dank, passiert. Auch kein Feuer, das irgendwo ausgebrochen ist. Die Sirene hat einfach einen falschen Alarm abgesetzt und die Techniker konnten sie Gott sei Dank dann relativ schnell wieder ausmachen.
0: Aber ein großer Teil Mainfrankens war in Aufruhr. Sogar die Steffi in Uettingen hat die Sirene gehört. Wir konnten auch sie dann beruhigen und dann hat sie geschrieben, okay, dann lege ich mich jetzt wieder hin. Wobei ich mich ja da frage, wie kannst du denn dann schlafen, wenn da so viel Lärm ist?
3: So die Dauersirene.
0: Ja.
3: Ja, das ist eine gute Frage. Wie schlafe ich grundsätzlich bei Lärm? Wir haben mal ein paar Tipps rausgesucht für euch, weil manchmal schnarcht ja auch der Partner so laut, dass man vielleicht denkt, oh Halleluja, wie komme ich jetzt in den Schlaf? Es funktioniert, wenn man ein Konkurrenzgeräusch kreiert. Ich sag's mal so. Also ein Ventilator zum Beispiel, was so ein monotones Sausen oder ja, so ein
0: weißes Rauschen nennt man.
3: Weißes Rauschen nennt man das hochprofessionell. Und dieses weiße Rauschen durch einen Ventilator machbar, oder es gibt auch Apps dafür, die können so lauten Lärm überdecken.
0: Mhm, okay. Noch ein Tipp kommt von einem Stressforscher. Es geht da um die Grundentspannung. Er empfiehlt eine Atemübung. 7-mal hintereinander langsam einatmen und dann durch die Lippen gern auch geräuschvoll wieder ausatmen, das senkt den Blutdruck.
3: Ah, verstehe. Und dann gibt es noch so eine Drei-Phasen-Methode, kommt aus dem Militär. Also erstmal Muskel entspannen, ja, also alles locker lassen, Gesicht, Schulter, Arme, Beine. Die zweite Phase ist dann auch Atmung, so ähnlich wie der Stressforscher, ne? Dieses intensive Ein- und Ausatmen. Und drittens, du träumst dich schon mal an einen schönen Ort in Gedanken. Also zum Beispiel, du liegst in einem Kanu auf einem stillen See. Und wenn du Glück hast, schläfst du dann auch beim größten Lärm ein.
0: Guck an. Darfst halt nur nicht träumen, dass dein schnarchender Mann noch mit im Kanu liegt. Dann funktioniert's nicht mehr.
3: Den schmeißt du raus.
0: Ja.
3: Dann macht's Platsch und der ist im Wasser.
0: Alle Infos zur fehlerhaften Sirene aus Greusenheim gibt's natürlich auch bei uns auf meinscharivari.de. Jetzt wach werden am Freitagmorgen.

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13: Guten Morgen, mein Franken. Hier ist das Charivari-Wetter. Die Temperaturen 11 Grad in Arnstein, Würzburg an der Residenz 14 Grad. Und wer jetzt sagt, boah, das ist aber kalt.
14: Ja.
13: Ja, ab Sonntag in den Nächten wird es einstellig. Ne? Nur schon mal so kleiner Herbstvorbote. Aber tagsüber wird es in der nächsten Woche wieder sommerlich warm. Bevor der Herr Kessler hier weiter komische Geräusche von sich gibt.
14: Einstellig, ja. Da muss ich mich dann auch erstmal dran gewöhnen.
13: Ja, mach mal ganz langsam mit dir. Die Temperaturen 22 bis 24 Grad heute dazu. Sonnenschein, Wolken im Wechsel. Gerade am Nachmittag kann es vielleicht noch mal einen kurzen Schauer geben. Morgen Vormittag auch. Dann ist das mit dem Regen aber für die nächsten Tage durch. Morgen um die 20 Grad ab Sonntag.

0: Deshalb, wie gesagt, dann wieder wärmer.
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2: Ich bin Christian Heider. Guten Morgen. Die Feuerwehr Würzburg ist nach eigenen Angaben aktuell nur eingeschränkt auf Waldbrände vorbereitet. Ein jetzt vorgestelltes Konzept zeigt, es fehlen vor allem geländegängige Fahrzeuge und spezielle Ausrüstung für Vegetationsbrände. Auch die Versorgung mit Löschwasser abseits des Hydrantennetzes ist nur begrenzt möglich. In den großen Waldgebieten im Norden der Stadt und südlich der Autobahn kann es zu Verzögerungen führen. Bei Einsätzen über mehrere Tage wäre die Feuerwehr auf Unterstützung aus dem Umland angewiesen. Noch in diesem Jahr soll aber ein neues geländegängiges Tanklöschfahrzeug in Dienst gehen. Die Lage auf den Zuckerrübenfeldern in der Region spitzt sich weiter zu. Neue Proberodungen des Verbands Süddeutscher Zuckerrübenanbauer zeigen, dass die Ernte noch schlechter ausfällt als bislang befürchtet. Im Einzugsgebiet des Werks Ochsenfurt liegt der erwartete Ertrag rund 40% unter dem Durchschnitt der vergangenen 5 Jahre. Ursache sind vor allem die anhaltende Trockenheit, Hitze und Pflanzenkrankheiten. Der Regen der vergangenen Tage kommt zu spät und könne die Verluste nicht mehr ausgleichen. Alte E-Zigaretten gehören nicht in den Hausmüll. Darauf weist das Landratsamt Würzburg hin. Die enthaltenen Akkus können bei falscher Entsorgung gefährlich werden und Brände verursachen. Verbraucher können die Geräte kostenlos zurückgeben, etwa im Handel oder auf Wertstoffhöfen. Auch Betreiber von Verkaufsautomaten müssen eine Rückgabemöglichkeit anbieten. Die Opposition fordert wegen vergleichsweise leerer Gasspeicher mehr Einsatz der Bundesregierung. Das Wirtschaftsministerium sieht keine Mangellage. Bundesnetzagenturchef Klaus Müller sagte, Gas ist genug da, die Versorger müssten jetzt einkaufen und die Speicher füllen. Verbraucherschützer raten, nach günstigeren Anbietern zu suchen.
3: Christian, danke dir. Mehr Nachrichten aus Mainfranken stehen bei uns im Web oder auch in der App. Und hier ist jetzt der Charivari-Verkehrsservice auf der A3 Würzburg Richtung Frankfurt zwischen Helmstadt und Wertheim-Lengfurt. Gegenstände auf der Fahrbahn, hier liegt ein Metallteil. Geblitzt wird heute Morgen in Rechtenbach am Ortsausgang Richtung Aschaffenburg, in Leinach Richtung Greusenheim und auf der B19 Schweinfurt-Würzburg in Bergtheim. Falls ihr mehr habt, ruft an 0800 30 80 700.
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0: Habt einen schönen Start in den Freitag. Guten Morgen.
3: Morgen, ihr Lieben.

0: Unsere Jungs aus Karlstadt, Fastboy, hier bei Charivari um 20 Minuten vor 8.
1: Guten Morgen. Seit gestern sind sie unterwegs, die Kreuzberg-Wallfahrer. Aus Würzburg 180 Kilometer haben sie dann in den Beinen, wenn sie Montag hier wieder in Würzburg landen. Gestern die ersten knapp 50 Kilometer. Ich finde das so krass und ihr auch auf unserer Charivari-Facebook-Seite. Marion aus Veitshöchheim schreibt zum Beispiel, gute Pilgerreise, meine Hochachtung für alle, die mitpilgern.
0: Oder die Eva aus Würzburg schreibt, ich bewundere die Wallfahrer, was für eine Energie.
1: Ich schließe mich an.
0: Wie stand es denn um die Energie gestern nach der ersten Etappe?
2: Man hat Schmerzen, aber das sind schöne Schmerzen. Man kann nachts fast nicht schlafen und ist trotzdem nächsten Tag fit und geht gern wieder weiter. Man kommt dann zum Schluss fast nicht mehr aus dem Bus rein und raus, weil das schafft man nicht, die paar Stufen rauf und runter, weil man so Muskelkater hat.
3: Alles super, alles spitze.
4: Wir sind ja heute Morgen etwas nass geworden. Ich habe in der Zeit gerade das Kreuz getragen. Das heißt, man kann keinen

0: Schirm aufspannen.
1: Im Vergleich zum letzten Jahr ist es auf jeden Fall besser. Ich habe doch keine großen Blasen.
2: Bis auf den bisschen Wasser ist alles in Ordnung.
3: Man trägt sich eigentlich gut durch. Es sind eigentlich auch genug Pausen. Es wird in den nächsten Tagen bestimmt noch ein bisschen anstrengender.
4: Ja, glaube ich auch. Also das ist schon.
5: Ich sitze hier einfach und denke mir, was für eine Leistung. Und ich frage mich jedes Jahr, würde ich das auch packen? Und ich komme zu dem Ergebnis, ich glaube nicht.
4: Vielleicht mit Gottes Hilfe. Christine aus Ochsenfurt schreibt noch so schön bei uns auf der Facebook-Seite, ich hoffe, dass auch alle wieder gesund heimkommen. Und diese Hoffnung teilen wir mit Ihnen. Am Montag werden Sie in Würzburg zurückerwartet mit der traditionellen Zwiebelkirchweih in der Semmelstraße.
5: Und ihr habt jetzt einen schönen Freitag, bitte. Am besten mit uns, mit Charivari.

0: Das sind die Klassiker unserer Zeit aus den 70ern, damals sogar eine Nummer 1. Hier ist Charivari, wir sind Monique und André. Und ihr könnt ja heute Morgen mal mit uns suchen nach einer Erklärung, warum jemand eine Waschbeckenarmatur klaut und einen Ablauf, den Rest aber nicht.
1: Also, dieser hygienebewusste Dieb war in Geroldshofen unterwegs, ist in einen Rohbau eingestiegen und hat eben, wie du schon sagst, die komplette Waschtischarmatur abmontiert und mitgenommen. Also Wasserhahnabfluss, aber nicht das dazugehörige Becken. So. Und jetzt stellt sich eben die Frage, warum lässt er das Becken dann da? Weil das ist ja alles eine Einheit, die zusammengehört. Ja. Hat ihm vielleicht das Waschbecken nicht gefallen?
0: Ach du, ja, oder er hat's gesehen und hat sich gedacht, oh, da gibt's wieder Schimpfe von der Frau daheim. Da sagt die wieder, was hast denn da angeschleppt?
1: Weil der es nicht gefällt.
0: Ja, könnte ja sein. Oder er wollte das ganze Ding klauen und hat dann gemerkt, oh, ich habe Rücken und so ein Waschbecken ist ja dann doch schwer.
1: Ja, oder ist nur mit dem Fahrrad vorgefahren und kriegt's dann auch schlecht auf den Gepäckträger. Also
0: Wahnsinn.
1: Es ist so unglaublich, was so bei uns in der Region oft passiert und manchmal ist dann die Fantasie einfach so angeregt, dass man überlegt, wie kommt das zustande? Wir haben leider keine Antworten.
0: Vielleicht habt ihr ja noch eine Erklärung, könnt ihr uns gerne mal schicken per WhatsApp. Dem Mann, der das gemacht hat, raten wir doch in Zukunft in den Baumarkt zu gehen, weil die Konsequenzen, die so ein Diebstahl nur für einen Wasserhahn und einen Ablauf mit sich ziehen, die sind also meiner Meinung nach zu groß.
1: Ja, das passt nicht ins Verhältnis. Die Polizei sucht auch übrigens nach Zeugen. Wer da was gesehen hat in Geroldshofen, die ganze Nachricht auch gerne nochmal zum Nachlesen bei uns auf meinscharivari.de. 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
2: Guten Morgen, Mainfranken. Hier ist das Charivari-Wetter. Wir haben es 8 und die Temperaturen am Kulturspeicher in Würzburg 14 Grad, Wiesentheit 13. Dazu gibt es heute Sonne und Wolken im Wechsel. Vielleicht ist auch am Nachmittag noch mal ein kurzer Schauer dabei. Dann hat sich's aber weitestgehend mit dem Regen erledigt, außer morgen Vormittag noch mal. Heute geht's auf 22 bis 24 Grad rauf. Morgen eher nur so um die 20, ehe es dann ab Sonntag wieder wärmer wird.
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3: Ich bin Justin Hamm. Guten Morgen. Seit 2 Jahren gilt ein Grenzwert für Cannabis beim Autofahren. Eine aktuelle Umfrage des Gesamtverbands der Versicherer dazu hat ergeben, die Regelung zeigt nur bedingt Wirkung. In den vergangenen 12 Monaten setzte sich trotzdem jeder 5. Befragte kurz nach dem Konsum ans Steuer. Vor allem wer regelmäßig kifft, hat offenbar wenig Hemmungen. Das sei schon so gewesen, als Cannabis noch illegal war, sagen die Experten. Wenn ein zu hoher Cannabiswert gemessen wird, drohen in der Regel 500 Euro Bußgeld, 1 Monat Fahrverbot und 2 Punkte. Viele ausreisepflichtige Ausländer verlassen Deutschland freiwillig. Im ersten Halbjahr waren es knapp 18.000 Menschen und nur etwa jeder Zweite hat dafür die Förderung vom Bund in Anspruch genommen. Gleichzeitig wurden weniger Menschen abgeschoben. Woran liegt das, Claudia Wächter?
4: Die Gründe dafür sind ganz unterschiedlich, weil die Leute zum Beispiel nicht auffindbar waren oder auch gesundheitliche Gründe dagegen sprachen. Aber immer häufiger weigern sich auch Piloten, Betroffene mitzunehmen. Unterm Strich, und auch das spielt eine große Rolle, haben in Deutschland seit Anfang vergangenen Jahres viel weniger Menschen Asyl beantragt.
3: Die Gasspeicher in Deutschland sind so leer wie noch nie seit Beginn der Aufzeichnungen 2011. Der Füllstand liegt derzeit bei 49%. Im vergangenen Jahr waren es zum gleichen Zeitpunkt 67%. Das Bundeswirtschaftsministerium versucht zu beruhigen und rechnet im kommenden Winter nicht mit einer Gasmangellage. Verbraucherschützer empfehlen Gaskunden trotzdem zu prüfen, ob ihr Gaspreis über den Winter hinaus festgezurrt ist.
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5: In Greusenheim im Kreis Würzburg hat am frühen Morgen eine defekte Sirene für Aufregung gesorgt. Gegen 6 Uhr heulte die Alarmanlage der Freiwilligen Feuerwehr dauerhaft und weckte zahlreiche Anwohner. Wie die Einsatzzentrale der Polizei bestätigt hat, lag ein technischer Defekt vor. Techniker konnten die Sirene kurz darauf abschalten. Einen Feuerwehreinsatz gab es nicht. Ein gefährlicher Kinderstreich hat am Würzburger Heuchelhof einen Schaden von rund 1.000 Euro verursacht. 2 sechsjährige Jungs warfen am Mittwoch Steine von einer Fußgängerbrücke auf die Heuchelhofstraße. Dabei wurde ein Auto getroffen und beschädigt. Der Fahrer alarmierte die Polizei. Die Beamten übergaben die Kinder später ihren Eltern und machten ihnen die möglichen Folgen solcher Steinwürfe deutlich.
6: Ja, so ein Steinwurf kann richtig tödlich sein. Bitte nicht nachmachen. Mehr Infos aus Mainfranken wie immer bei uns im Web oder auch in der App. Und jetzt unser Blick auf die Straßen. Im Charivari-Verkehrsservice ist zum Glück gerade nichts los. Wir haben keine größeren Staus oder Unfälle. Und wir dürfen uns aber auch oder euch vor den Blitzern warnen. Wir freuen uns, wenn ihr anruft. 0800 30 80 700. Fuß vom Gas heute auf der B19 Schweinfurt-Würzburg in Bergtheim. In Leinach wird geblitzt Richtung Greusenheim. Und in Rechtenbach am Ortsausgang Richtung Aschaffenburg.
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2: Schönen Freitag euch, guten Morgen.
6: Morgen

0: 11 nach 8. Guten Morgen mit Charivari. Hier sind Monique und André. Und ich habe eine neue Lieblingsfahrradtour. Also vergesst die Tour de France. Da geht es ja eh nur um Zeit und um Gewinn. Meine Lieblingsfahrradtour heißt jetzt Regenbogenfahrt.
1: Ja, da sitzen auf den Fahrrädern Menschen, die die Krankheit Krebs besiegt haben. Die radeln rund 600 Kilometer durch Deutschland und haben gestern in Würzburg an der Kinderklinik, der Uniklinik, Station gemacht, um dort Familien und Kindern, die Krebs haben, Mut zu machen.
0: Und das finde ich so toll. Und wie wichtig das ist, hat uns auch nochmal die Vorsitzende der Elterninitiative von der Kinderkrebsstation in Würzburg gesagt, die Yara Lorenz-Eck.
2: Das ist ein ganz wichtiger Impuls, einfach zu sehen, man soll nicht aufgeben. Man kann wieder ins Leben zurückfinden. Vielleicht auch mit der einen oder anderen Einschränkung. Aber das Leben ist lebenswert und man kann es sich wieder zurückholen.
1: Und sie weiß, wovon sie spricht, weil ihre Tochter hatte auch Krebs, als sie Kind war. Und die mittlerweile geheilten Radfahrerinnen und Radfahrer haben eben den Kindern Mut gemacht. Wie funktioniert das genau?
3: Ich würde erstmal mit dem Kind ins Gespräch kommen, was für Träume es hat. Ich will Astronaut werden, Tierärztin etc. Und einfach zu versuchen, hey, gib niemals auf und halte durch, denn dein Traum kann auch in Erfüllung gehen.
4: Was ich besonders schön finde, wir spenden zwar den Kindern Mut, aber wir spenden auch dem ganzen Team Mut. Das heißt, alle, die behandeln, die ganzen Pfleger, Pflegerinnen, die Ärzte, Ärztinnen, für die ist es auch besonders schön zu sehen, dass so viele Leute überleben und so mitten im Leben stehen. Von daher bin ich da sehr froh, dass wir dem ganzen Team was mitgeben können.
1: Was für eine großartige Fahrradtour. Die Regenbogenfahrt gestern hat sich Station in Würzburg gemacht.
0: Ich sag ja, meine Lieblingsradtour jetzt. Und die sind bis morgen noch unterwegs, weil es gibt ja viele tolle Kinderkrebsstationen, die Gleiches leisten wie hier bei uns in Würzburg. Morgen kommen sie dann in Nürnberg an und dann haben sie rund 600 Kilometer unterm Popo für die gute Sache und um Mut zu machen.
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0: Die 90er-Klassiker hier bei Charivari mit Soul Asylum. Wir sind Monique und André, wünschen euch einen guten Freitagmorgen. Es ist gleich 20 Minuten nach 8.
1: Und wir reden übers liebe Geld.
0: Ei, das, wo alles so teuer ist, Mensch.
1: Ja, und das Landesamt für Statistik in Bayern hat uns jetzt auch wieder die Frage beantwortet, wofür geben wir am meisten Geld aus, beziehungsweise wofür müssen wir am meisten Geld ausgeben, und das ist fürs Wohnen.
0: Ja. Ja, das also, stimmt, jetzt der größte Posten.
1: Da
0: stimmt.
1: Geht am meisten weg.
0: Auto auch.
1: Ja. Ha. Und dann aber, was übrig bleibt. Wo haut ihr das denn am liebsten auf den Kopf?
2: Viele geben im Moment das meiste Geld eigentlich so zum Essen gehen oder abends auch mal was trinken und so. Also ich glaube, da geht schon gut was weg.
3: Für Essen, gutes Essen.
4: Am liebsten eigentlich für Urlaub, also um irgendwie neue Orte zu entdecken, neue Erinnerungen zu schaffen.
5: Also ich glaube, so regelmäßig geben wir einfach Geld fürs Leben aus, und ansonsten haben wir gerade ein Sofa gekauft. Also von daher vielleicht für Möbel.
6: Sachen für unsere Enkelkinder mittlerweile. Das macht am meisten Spaß, weil die sich noch so ganz echt und ungekünstelt freuen.
2: Als Mutter natürlich gerade viel Babysachen natürlich.
7: Ah ja, so gute fränkische Küche, was Gescheites, ja. Ein Schweinebraten mit Klöß und Blaukraut.
0: Okay, da sage ich jetzt aber auch, sei das Geld noch so knapp, gönne ich mir noch eine gute fränkische Küche.
1: Ja, weil ich meine, das sind Erlebnisse. Ja. Ob du dir jetzt in der Gastronomie ausgibst, das Geld

0: oder für ein schönes Theaterstück oder für einen Kinobesuch. Das sind eben Erlebnisse, wo wir, glaube ich, dann auch noch, wenn es geht, wenn es der Geldbeutel hergibt, wirklich gerne das Geld ausgeben.
1: Und das ist, glaube ich, auch der Grund, warum viele so Urlaub machen. Weiterhin Urlaub, auch wenn alles drumherum teurer geworden ist, selbst der Urlaub. Das sind die Erlebnisse, die es wert sind, Geld weiterhin auszugeben.
0: Ja,
1: und für die man dann auch arbeiten geht.
0: Ja, weil davon zehrst du ja dann
1: ja,
0: auch hinterher.
1: Genau.
0: Ne? Weißt du noch, guck mal, war das nicht schön? Das sind halt einfach Erinnerungen, die wir dann bauen und die es braucht fürs Leben.
1: In diesem Sinne, frohes Zehren für alle, die schon zurück sind, oder Vorfreude für alle, für die es dann irgendwann in den Urlaub geht. 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
17: Guten Morgen, Mainfranken. Hier ist das Charivari-Wetter. 8:30 Uhr. Die Temperaturen natürlich noch ausbaufähig.

0: Ich, Eisingen im Moment 14 Grad, Würzburg am Dom 16. Und es geht bei Sonne und Wolken im Wechsel heute rauf auf 22 bis 24 Grad. Dann kann am Nachmittag der ein oder andere Schauer kommen und dann geht es aber auch schon wieder runter mit den Temperaturen. Also die kriegen wir vor dem Regen so hin. Morgen Vormittag noch letzte Schauer, dann wird es mit dem Sonne-Wolken-Mix weitestgehend trocken sein bei um die 20 Grad und wärmer und sommerlicher dann wieder ab Sonntag.
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2: Ich bin Christian Heider. Guten Morgen. Für viele Zuckerrübenbauern in Unterfranken zeichnet sich ein Rekordminus ab. Nach aktuellen Schätzungen des Verbands Süddeutscher Zuckerrübenbauer drohen auf besonders stark betroffenen Feldern sogar Totalausfälle. Alleine rund um das Werk in Ochsenfurt werden Erträge erwartet, die etwa 40% unter dem 5-Jahres-Durchschnitt liegen. Grund sind die lange Trockenheit, hohe Temperaturen und Krankheiten wie Stolbur. Der jüngste Regen hilft den Pflanzen zwar bei der Erholung, nicht aber bei der Zuckerbildung. In Würzburg bekommen 3 Schulen zusätzliche Möglichkeiten zum Hitzeschutz. Sie erhalten Verschattungsmöglichkeiten. Der Ferienausschuss des Stadtrats hat dafür 720.000 Euro freigegeben. Betroffen sind die Wolfskehl-Realschule, das Riemenschneider-Gymnasium und die Goethe-Schule. Die Stadt rechnet dabei mit Fördermitteln von bis zu 50%. Außerdem lehnte das Gremium längere Sonntagsöffnungen für touristisch geprägte Geschäfte ab. Weiter verfolgt werden dagegen Forderungen nach Einschränkungen beim Alkoholverkauf in Automatenläden sowie nach kostenfreien Toiletten am Hauptbahnhof. Mit einem mutmaßlich gefälschten Rezept hat im Landkreis Würzburg eine Verfolgung begonnen. Eine 26-Jährige wollte in einer Apotheke in Bergheim Medikamente im Wert von rund 2.500 Euro abholen. Die Apothekerin wurde misstrauisch und verständigte die Polizei. Während die Frau festgenommen wurde, fuhr ihr Begleiter davon. Der 37-Jährige konnte wenig später in Prosselsheim gestoppt werden. Die weiteren Ermittlungen laufen. Im Rennen um die Nachfolge von UN-Generalsekretär Guterres steht heute die 2. informelle Probeabstimmung im Sicherheitsrat an. Nach Diplomatenangaben lag in der ersten Runde die frühere kostarikanische Vizepräsidentin Grünspan vorn. Insgesamt kandidieren 7 Bewerberinnen und Bewerber. Mit den Testabstimmungen prüfen die Ratsmitglieder vor der offiziellen Wahl vor allem die Haltung der Vetomächte USA, China, Russland, Frankreich und Großbritannien.
3: Christian, danke dir für den Nachrichtenüberblick. Mehr aus Mainfranken steht bei uns im Web oder auch in der App. Hier ist der Charivari Verkehrsservice. Servus auf die Straßen. Wir sind ganz schnell durch. Es läuft gerade störungsfrei, nicht blitzfrei. In Würzburg im Theodor-Heuss-Damm wird geblitzt statt einwärts. B19 Schweinfurt-Würzburg in Bergheim. In Leinach Richtung Reusenheim und in Rechtenbach am Ortsausgang Richtung Aschaffenburg. Ihr seid dran. Falls es mehr gibt, ruft uns an 0800 30 80 700.
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0: Einen schönen Freitag euch. Guten Morgen.
3: Guten Morgen zusammen.

0: die Münchner Freiheit. Wir haben sie schon nach Würzburg geholt. 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
1: Guten Morgen und haben uns gestern über Profiradsportler in Mainfranken gefreut. Also die, die normalerweise auch bei der Tour de France mitfahren, sind durch den Spessart geradelt, weil sie bei der Deutschlandtour mitmachen. Und die hat halt den Spessart kurz gestreift.
0: Ja, so um die Mittagszeit, kurz nach eins, einmal durch Schollbrunn, Hasloch und Kreuzwertheim. Und dann ging es weiter. Und weil du gerade Tour de France ansprichst, es war wirklich so, wie man das aus Frankreich kennt. Solche Bilder hat man dann auch am Straßenrand bei uns im Landkreis Main-Spessart gesehen.
2: Wir haben auch immer den Livestream bei der Tour de France geguckt. Und wir wussten, dass hier dann ein Radrennen stattfindet, vor unserer Haustür so gesagt. Und deswegen sind wir halt hier.
3: Es ist Mittagspause und ich denke, es ist eine Gelegenheit, die man nutzen kann, ja, sich das mal anzugucken. Das erste Mal für mich.
4: Ich bin selber begeisterte Radlerin und freue mich total, dass unsere schöne Gegend hier mit der Deutschlandtour nochmal durchquert wird.
1: Ja, und wäre das nicht perfekt, wenn die Radler der Deutschlandtour, wenn sie mit ihren über 700 Kilometern dann durch sind am Wochenende, sagen, so, wo war es am schönsten? Natürlich im Spessart.
0: Ja, das müssen die ja sagen.
1: Du meinst, sie haben gar keine andere Chance?
0: Ja, und die sagen fürs nächste Jahr Frankreich, Italien, alles ab und fahren nur noch bei einer Spessart-Tour mit, weil es so schön ist bei uns.
1: Ja, man kann ja mal träumen, ne? 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Guten Morgen.

0: Auch das wird mal ein Klassiker. Glockenbach und Tom Walker hier bei Charivari. Um 10 Minuten vor 9 heute Morgen haben wir ja sehr viele WhatsApp-Nachrichten von euch bekommen.
1: In Greusenheim im Landkreis Würzburg geht seit die Sirene ununterbrochen. Wisst ihr, woran das liegt? Müssen wir uns Gedanken machen?
2: Seit 3 Minuten abschwellender und anschwellender Heulton von der Sirene. Könnt ihr sagen, was los ist? Wir sind ein bisschen in Angst.
3: Ja, das wäre ich auch. Ich werde auch gleich mal in den Angstmodus umgewechselt. Aber wir konnten relativ schnell heute früh Entwarnung geben an alle, die diese Sirene

0: in der Dauerschleife in Greusenheim gehört haben, die hatte einen Batscher. Die war einfach kaputt. Die hat gedacht, ich mache jetzt mal Remi Demi, hat sie gemacht. Aber es war weder Feueralarm noch irgendwo ist eine Katastrophe passiert. Gott sei Dank, es war einfach ein Fehlalarm. Die Sirene hat gejault ohne Ende, bis die Techniker kamen und sie Gott sei Dank ausmachen konnten.
1: Man hat sich nur in Greusenheim gehört, auch bei der Steffi in Uettingen. Die hatte uns auch sofort geschrieben um 6 Uhr. Die haben wir dann beruhigt und hat sie geschrieben, alles klar, dann weiß ich jetzt Bescheid, dann lege ich mich jetzt wieder hin und schlaf. So, und da frage ich mich ja, wie kannst du dann da schlafen bei so einem Lärm?
0: Das kann funktionieren mit ein paar Tricks. Wir haben jetzt einfach mal nachgeguckt, wie man bei Lärm gut schlafen kann, weil manchmal ist es ja auch der Partner, der einfach zu laut schnarcht. Da hilft das dann auch.
1: Soll es geben, ja.
0: Ja, habe ich auch schon mal gehört. Wobei meiner ja sagt, ich schnarche. Aber das ist ein anderes Thema. Ein Ventilator zum Beispiel, der so ein seichtes Dauergeräusch gibt,
1: ja,
0: der bietet sich an. Auch du hast den Begriff weißes Rauschen,
1: ja, genau,
0: geprägt.
1: Das gleiche Phänomen bei dem Ventilator, auch wenn man erstmal denkt, der macht ja auch Geräusche.
0: Ja, aber es ist so ein weißes Rauschen. Dafür gibt es übrigens auch Apps, wenn man mal keinen Ventilator hat oder den im Winter auch nicht einschalten will.
1: Okay.
0: Das macht so die großen Lärmspitzen etwas kleiner.
1: Okay, und es gibt noch eine Methode vom Militär. Die läuft in drei Phasen ab. Also erstmal entspannt man alle seine Muskeln, dann konzentriert man sich auf die Atmung und der dritte Teil ist, glaube ich, der entscheidende. Man träumt sich schon mal so ein bisschen weg. Also das heißt, man macht sich so ein Bild vorm eigenen Auge. Man träumt sich zum Beispiel in ein Kanu, in dem man liegt auf einem ruhigen See.
0: Und dann hoffentlich einschlummert.
1: Und dann soll es ganz schnell gehen, es sei denn, der Partner starcht in diesem Boot auf dem See.
0: Nee, der darf nicht mit ins Boot.
1: Ja, nee.
0: Sonst sitzen wir in einem Boot, Schatz, aber da jetzt gerade nicht.
1: Vielleicht hat er ja zugehört und nimmt die Tipps beim nächsten Mal ernst.
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17: Guten Morgen, Mainfranken. Hier ist das Charivari-Wetter. Um 9 mit den Temperaturen Hafenlohe 13 Grad, Würzburg an der Löwenbrücke 16 Grad. Und wer jetzt sagt, boah, das ist aber ganz schön frisch. Es wird noch frischer in den kommenden Nächten. Ab Sonntag

0: Dann wohl erstmal nur einstellig. Ich habe das Gefühl, da knutscht uns schon mal der Herbst so ganz kurz. Temperaturen heute tagsüber 22 bis 24 Grad, dazu Sonne und Wolken im Wechsel. Richtung Nachmittag kann es noch mal einen Schauer geben.
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2: Ich bin Justin Hamm. Guten Morgen. Die Bundesregierung sucht Stellen zum Sparen und findet diese immer wieder im Sozialsystem. Letztes Jahr sind die Ausgaben in diesem Bereich wieder gestiegen, um 6% im Vergleich zum Vorjahr. Das zeigen aktuelle Zahlen. Besonders stark gestiegen sind die Kosten für Pflegehilfe auf 6 Milliarden Euro. Grund ist unter anderem die alternde Gesellschaft. Kiffen und Autofahren, das ist keine gute Idee und wird auch bestraft. Aber eine Umfrage des Gesamtverbands der Versicherer zeigt, die Regelung zu Grenzwerten zeigt kaum Wirkung. In den vergangenen 12 Monaten setzte sich trotzdem jeder 5. Befragte kurz nach dem Konsum ans Steuer. Uli Reitinger hat die Details.
3: Ungefähr jeder 3. sagt, er ist mir herzlich egal. Vor allem die, die schon lange regelmäßig kiffen, die haben sich schon, als Cannabis noch illegal war, nicht davon abhalten lassen. Die lassen sich auch von einem Grenzwert fürs Autofahren nicht beeindrucken. Wer sich mit mindestens 3,5 Nanogramm THC im Blut ans Steuer setzt, riskiert in der Regel ein 500-Euro Bußgeld, einen Monat Fahrverbot und 2 Punkte in Flensburg.
2: Bayerns Digitalminister Mehring sieht in München den geeigneten Standort für das vom Bund geplante KI-Sicherheitsinstitut. Das gehöre nicht auf die grüne Wiese, sondern mitten ins digitale Kraftzentrum unseres Landes. Das sagte der Freie Wähler-Politiker in der Augsburger Allgemeinen. Die Bundesregierung will Chancen und Risiken neuer KI-Modelle mithilfe des neuen Zentrums künftig besser einschätzen können.
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4: Die Ursachen der großen Waldbrände in Rechtenbach und Walderschaft stehen fest. Damit bestätigt sich ein Verdacht, über den wir bereits berichtet hatten. Nach Polizeiangaben löste bei Rechtenbach im Landkreis Main-Spessart ein Spannungsüberschlag an einem Strommast das Feuer aus. In Walderschaft im Landkreis Aschaffenburg soll die Batterie eines Elektrozauns den Brand verursacht haben. Insgesamt brannten Waldflächen in der Größe von 42 Fußballfeldern. Im Einsatz waren mehr als 1400 Feuerwehrkräfte. Auf dem Sportplatz Sanderrasen in Würzburg reagiert die Stadt auf Beschwerden über Lärm, Verschmutzung und Bedrohungen von Mitarbeitern. Künftig dürfen Freizeitsportler den Platz erst wieder ab 17 Uhr nutzen. Zuvor war eine frühere Nutzung geduldet worden. Außerdem sollen die mobile Jugendarbeit und der kommunale Ordnungsdienst häufiger vor Ort sein. Die Stadt behält sich weitere Schritte vor.
5: Soweit die Nachrichten um 9. Mehr aus Mainfranken bei uns im Web oder auch in der App. Guten Morgen jetzt auf die Straßen. Im Charivari-Verkehrsservice keine größeren Staus oder Unfälle, aber einige Blitzer, auch einige neue mit dazugekommen. In Würzburg zum Beispiel blitzen sie in der Barbara-Straße jetzt stadteinwärts oder auch im Theodor-Heuss-Damm. In Rempa stehen sie in der Au-Straße, in Leinach Richtung Greusenheim und in Rechtenbach am Ortsausgang Richtung Aschaffenburg. Falls es noch mehr gibt, meldet es gerne kostenlos. 0800 30 80 700.
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0: Schönen Freitag euch.
5: Guten Morgen.

0: Ein Klassiker zum Ausziehen. Joe Cocker, You Can Leave Your Hat On. 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Wie immer für dieses Wochenende. Ist ja mittlerweile in den Ferien dann sogar schon das vierte Wochenende. Kommen die besten Tipps für euch.
1: Zum Beispiel lädt heute in Würzburg der Abendflohmarkt ein auf den Mainwiesen ab 17 Uhr. Das finde ich mal gut, weil Flohmärkte, um da die besten Schnäppchen zu machen, sind ja meistens sehr früh und man muss zeitig raus. Nee, beim Abendflohmarkt nicht. Der geht um 17 Uhr los.
0: Ja,
1: also was für Langschläfer.
0: Ja, beziehungsweise morgen früh geht es auch noch weiter. Gell?
1: Ja, also, aber erstmal tendenziell ja, ist das was für Langschläfer.
0: Das Flohmarkt stimmt natürlich.
1: Langschläfer.
0: Ansonsten haben wir viele Weinfeste in Zeilitzheim zum Beispiel auf dem Marktplatz. Dann haben wir in Sickershausen den Sickershoppen von der Jugendvereinigung. Und wir haben Hoffest in Escherndorf beim Weingut Michael Fröhlich. Das Ganze am Samstag.
1: Dann gucken wir mal auf den Sonntag. Da wartet ein Konzert auf euch im Synagogenhof in Verzürchheim von Vybras mit dem schönen Titel Tango und Passion. Und genau darum geht's dann. Dieses Blechbläser-Quintett entführt uns in die Welt des Tangos und natürlich dann damit auch in diese ganze südamerikanische Lebensfreude.
0: Ah, dann heißt das wahrscheinlich Tango und Passion.
1: Ach so.
0: Passion mal.
1: Passion.
0: Ja, vielleicht. Ansonsten für alle Familien mit Kids am Sonntag noch ein Tipp. Ab zum Sommerfest vom Streichelgehege Arche Noah in Gau-Königshofen. Die haben 30-jähriges Jubiläum.
1: So, und was gibt's zu essen? Ich sag's euch gerne.
0: Das ist die wichtigste Frage für Monique immer.
1: Im Sommerfest. Fischbrötchen, Kartoffeln mit Quark, Currywurst. Also alles, was das Feierherz begehrt.
0: Bitte einmal in dieser Reihenfolge. Mehr Tipps wie immer bei uns auf meinscharivari.de.

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9: Guten Morgen, Main-Franken. Hier ist das Charivari-Wetter. Und wenn ihr euch fragt, ja super, wie plane ich jetzt mein Wochenende um dieses wechselhafte Wetter, weil so ein Schauer ja nicht ausgeschlossen werden kann, ist richtig. Schauer sind möglich, aber man kann es eingrenzen, weil die Regenwahrscheinlichkeit am höchsten ist. Einmal heute Nachmittag und einmal morgen Vormittag. Rest sollte weitestgehend trocken bleiben. Wenn euch das hilft, ich hoffe mal. 20 bis 24 Grad gibt es heute. Morgen sind es dann nur so 20 Grad, ehe es ab Sonntag wieder wärmer wird. Und die aktuellen Temperaturen, die gebe ich euch auch gerne noch mit auf den Weg. Schwarzach 18 Grad und Würzburg am Falkenhaus haben wir 19 Grad.
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10: Ich bin Christian Heider. Verwunderung und Aufregung heute Morgen in Kreuzenheim im Landkreis Würzburg. Dort hat gegen 6 Uhr die Alarmsirene der Feuerwehr geheult. Aber nicht nur eine Minute lang wie üblich, sondern viel, viel länger. Das hat für zahlreiche Nachfragen der Anwohner auch bei uns in der Redaktion gesorgt. Wie die Einsatzzentrale der Polizei bestätigen konnte, handelte es sich um einen technischen Defekt an der Sirene. Techniker konnten sie dann nach einigen Minuten abstellen. Einen echten Feueralarm bzw. Einsatz für die Feuerwehr gab es nicht. Der Vorstoß für Sonntagsöffnungen von Geschäften mit überwiegend touristischem Angebot in Würzburg ist vorerst vom Tisch. Die Ferienvertretung des Stadtrats hat den Antrag abgelehnt. Befürworter hatten argumentiert, dass neben Gastronomie und Hotellerie auch Teile des Einzelhandels stärker vom Tourismus profitieren sollten. Weiter beraten wird dagegen ein Antrag, den Verkauf von Alkohol in Automatenläden ab 22 Uhr zu verbieten. Hintergrund sind das Alkoholverbot in der Sanderstraße und Beschwerden von Anwohnern. Das Thema kommt also nochmal in den Stadtrat. Ein Polizeieinsatz in Würzburg-Heidingsfeld hat gestern für Aufregung am Rathausplatz gesorgt. Eine Person war dort vermeintlich mit einer Waffe gesehen worden. Einsatzkräfte waren schnell vor Ort und konnten den Mann widerstandslos festnehmen. Es handelte sich um einen 34-Jährigen. Laut Polizei handelte es sich bei der Waffe um eine täuschend echt aussehende Spielzeugpistole, die er offenbar in der Hand trug, aber niemand wurde bedroht. Gegen den Mann wird ermittelt. Der Klimawandel erhöht laut einer Studie das Risiko von Waldbränden in Europa deutlich. Die Forschenden warnen, dass sich die betroffenen Flächen sogar verdreifachen könnten. Der aktuelle Sommer mit zahlreichen großen Waldbränden, etwa in Frankreich, Spanien und Griechenland, gilt demnach bereits als Vorgeschmack. Auch in Deutschland rechnen die Wissenschaftler mit mehr Wald- und Flächenbränden, abhängig davon, wie stark sich das Klima weiter erwärmt.
11: Christian, vielen Dank für das Nachrichtenupdate um halb. Das bekommt ihr auch immer bei uns im Web oder auch in der App. Und hier ist der Charivari-Verkehr.

0: Der Service, Servus auf die Straßen, keine größeren Störungsmeldungen, aber Blitzer. In Kitzingen stehen sie wieder mal in der kalten Sontheimer Straße bei der Mehrzweckhalle stadteinwärts. In Würzburg wird geblitzt in der Barbara-Straße und im Theodor-Heuss-Damm stadteinwärts. In Rimpa stehen sie in der Austraße, in Leinach Richtung Greusenheim und in Rechtenbach am Ortsausgang Richtung Aschaffenburg. Jetzt seid ihr dran. Falls es mehr gibt, ruft uns an 0800 30 80 700.
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2: Einen schönen Freitag euch. Guten Morgen.
0: Morgen, ihr Lieben.

0: 18 vor 10. Guten Morgen mit Charivari. Hier sind Monique und André und wir rätseln den ganzen Morgen schon. Warum klaut jemand auf einer Baustelle im Rohbau eine Waschtischarmatur, also Wasserhahn und Abfluss, aber lässt das Waschbecken da?
1: Meine erste Theorie war jetzt wieder typisch Frau. Ihm hat das Waschbecken nicht gefallen.
0: Ja, oder er hatte Angst, dass das der Frau nicht gefällt, wenn das Metall
1: bringt. Und die dann wieder motzt, was bringst du denn da für ein Mist?
0: Wie immer, genau.
1: Wie immer natürlich.
0: Wenn wir
1: in
0: Männer
1: allen
0: was besorgen. Ja.
1: Ehen ja. Und Beziehungen, ja. Wir Frauen motzen, weil ihr Männer grundsätzlich was falsch macht.
0: Siehste? Ja, kennt sich gut aus.
1: Vielleicht das. Oder ihm war das Waschbecken zu schwer. Weil er mit dem Fahrrad da war, keine Ahnung. Also das Ganze ist in Gerolzhofen passiert. Dieser besonders hygienebewusste Dieb war da im Rohbau unterwegs und hat eben Wasserhahnabfluss mitgehen lassen, ohne Waschbecken.
0: Ja, warum? Das ist ja wirklich die große Frage. Jacqueline aus Höchberg hätte diese Antwort.
2: Der hat halt nur eine Armatur gebraucht, ganz einfach. Wenn wir einen Salat kaufen, dann tun wir ja Ackerschüssel kaufen.
1: Was für eine treffende Logik. Danke, Jacqueline.
0: Ja, vielleicht ist die Antwort einfach. Könnte sein.
1: Vielleicht werden wir es erfahren. Die polizeilichen Ermittlungen dauern noch an, wie es hochoffiziell heißt. Und die ganze Nachricht von diesem hygienebewussten Dieb lest ihr gerne auch nochmal nach auf meincharivari.de.
0: Großartige Formulierung.

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15: Tief Nora ist gerade für uns zuständig und das heißt im Klartext Wolken, Sonnenschein im Wechsel und jetzt gerade am Nachmittag, heute kann es noch ein paar Schauer geben oder auch dann morgen Vormittag. Ansonsten sollte es weitgehend trocken bleiben am Wochenende in den nächsten Tagen. Die Temperaturen heute 22 bis 24 Grad, im Moment in Verzücham 19 Grad und in Würzburg am Botanischen Garten haben wir auch 19 Grad. Der Charivari-Wettertrend, morgen Werte um die 20, ehe es dann ab Sonntag wieder wärmer werden soll.
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16: Ich bin Justin Hamm. Wegen großer Finanzlücken muss die Pflegeversicherung umgebaut werden. Der Deutsche Städtetag spricht sich für eine Vollversicherung aus, also ein System, bei dem die Kasse alle pflegebedingten Kosten übernimmt. So würden Menschen nicht mehr wegen der Pflegekosten in die Sozialhilfe fallen, heißt es. David Riemer berichtet.
17: Für die kommunalen Haushalte wäre eine solche Umstellung eine jährliche Entlastung in Milliardenhöhe. Der Städtetag fordert außerdem einen Deckel für die Eigenanteile von Heimbewohnern, der je nach Einkommen höher oder niedriger ausfallen könnte. Grund für den Vorstoß ist auch die zunehmende finanzielle Überlastung der Städte und Gemeinden. Diese müssen einspringen, wenn Senioren die Heimplätze nicht mehr selbst bezahlen können.
16: Deutschland und 6 weitere Staaten fordern Israel dazu auf, die umstrittenen Siedlungspläne im Westjordanland zurückzunehmen. Das Westjordanland ist ein Binnengebiet im Nahen Osten und neben dem Gazastreifen das größere der beiden palästinensischen Gebiete. Israel plant dort tausende Wohneinheiten. Deutschland und Co. warnen, dadurch rücke eine Friedenslösung in weite Ferne. Im Fußball-DFB-Pokal startet heute Abend die erste Runde. Los geht's erstmal mit 4 Partien. Frankfurt startet um 18 Uhr beim SC St. Tönis aus der Oberliga Niederrhein. Zeitgleich muss Karlsruhe nach Münster und Kaiserslautern trifft auswärts auf Mannheim.

0: Stock und Stuttgart spielen dann ab 20.45 Uhr.
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2: Aus einem Unfallschwerpunkt soll ein sicherer Verkehrsknoten werden. In Winterhausen läuft der Bau des neuen Kreisverkehrs nach Plan. Die zentrale Kreuzung im Ort war in der Vergangenheit immer wieder Schauplatz von Unfällen. Der bisherige Testkreisverkehr wird deshalb dauerhaft ausgebaut. Gleichzeitig wird auch die Gehwegüberführung zwischen Winterhausen und Sommerhausen erneuert. Die Arbeiten dauern voraussichtlich bis November. Gute Nachrichten für Autofahrer in Würzburg. Die Martin-Luther-Straße ist wieder frei. Nachdem seit Oktober letzten Jahres gebaut wurde, sind die Arbeiten beendet. Die Stadt hatte bereits letzte Woche angekündigt, dass die Arbeiten damit deutlich früher fertig als geplant werden. Insgesamt haben die Arbeiten etwa 2 Millionen Euro gekostet. Es wurden Gehwege verbreitert und die Fahrbahndecke erneuert.
3: Oh, das ist doch auch mal schön, dass Bauarbeiten schneller fertig sind als erwartet. Das freut uns Autofahrer. Dankeschön, Christian. Alle Nachrichten aus Mainfranken für euch natürlich. 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
3: Um gleich 3:10, keine Störungsmeldungen, gute Fahrt euch. Geblitzt wird aber Kitzingen, Kaltensontheimer Straße, Höhe Mehrzweckhalle, stadteinwärts. Blitzer Würzburg in der Barbarastraße, stadteinwärts. Dann haben wir noch einen Blitzer Würzburg Theodor-Heuss-Damm, auch stadteinwärts. Und ein Blitzer aus dem Landkreis Würzburg in Rimpa in der Austraße stehen sie. Wenn ihr noch was für uns habt, einfach anrufen 0800 30 80 700.
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3: Schönen Freitag euch.

0: unserem Lieblingsjahrzehnt Black hier bei Charivari. Guten Morgen, mein Franken. Jetzt haben wir es 10:45, also ich glaube, jetzt sind auch die Langschläfer langsam wach. Langschläfer darf man aber nicht sein, wenn man auf die Kreuzbergwallfahrt mitgeht. Gestern früh gegen 5 aufgebrochen in Würzburg. Knapp 50 Kilometer die erste Etappe. Und wir ziehen, glaube ich, fast geschlossen den Hut vor den Kreuzberg-Wallfahrern. Marion schreibt auf unserer Facebook-Seite, Marion aus Verzöchern, gute Pilgerreise, meine Hochachtung für alle, die mitpilgern. Eva aus Würzburg schreibt, ich bewundere die Wallfahrer, was für eine Energie. Kann ich mich nur anschließen. Aber jetzt erzählt mal, wie war denn die erste Etappe?
1: Man hat Schmerzen, aber das sind schöne Schmerzen. Man kann nachts fast nicht schlafen und ist trotzdem nächsten Tag fit und geht gern wieder weiter. Man kommt dann zum Schluss fast nicht mehr aus dem Bus rein und raus, weil das schafft man nicht, die paar Stufen rauf und runter, weil man so Muskelkater hat.
2: Alles super, alles spitze.
3: Wir sind ja heute Morgen etwas nass geworden. Ich habe in der Zeit gerade das Kreuz getragen. Das heißt, man kann keinen Schirm aufspannen.
4: Im Vergleich zum letzten Jahr ist es auf jeden Fall besser. Ich habe doch keine großen Blasen.
5: Bis auf ein bisschen Wasser ist alles in Ordnung.
6: Man trägt sich eigentlich gut durch, es sind eigentlich auch genug Pausen. Es wird in den nächsten Tagen bestimmt noch ein bisschen anstrengender.
0: Ja, ganz sicher, weil wenn die Kreuzberg-Wallfahrer dann nämlich am Montag zurück in Würzburg sind, haben sie 180 Kilometer in den Beinen. Wahnsinn. Christine aus Ochsenfurt sagt auch so schön auf Facebook, ich wünsche mir, dass alle wieder gesund heimkommen. Dem schließen wir uns an, diesem Wunsch. Hier ist Charivari. Guten Morgen.

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18: Ne, das sieht doch gar nicht so schlecht aus. Sonnenschein und Wolken im Wechsel an diesem Freitag bei 22 bis 24 Grad. Aber, so ein kleines Aber kommt, Richtung Nachmittag steigt mal kurz das Schauerrisiko und es kann hier und da einen kurzen Schauer geben. Die Temperaturen im Moment: Gemünden 18 Grad, Würzburg am Sternplatz 19 Grad. Der Charivari-Wettertrend: morgen am Samstag auch Sonne und Wolken im Wechsel. Am Vormittag noch ein kurzer Schauer, vielleicht möglich hier und da. Und die Temperaturen nur so knapp über 20 Grad. Wirklich wärmer wird es dann ab Sonntag wieder.
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18: Um 10:30 Uhr, hallo auf die Straßen, keine Störungsmeldungen, gute Fahrt euch. Es wird aber geblitzt. Kitzingen, Kaltensontheimer Straße, Höhe Mehrzweckhalle, Stadt einwärts. Würzburg-Barbara-Straße, dann haben wir einen Blitzer Würzburg-Theodor-Heusdamm, Stadt einwärts. Wir haben einen Blitzer in Rimpa in der Austraße und noch ganz neu dazugekommen per WhatsApp. Dankeschön an die Silvia, sie hat den Blitzer durchgegeben per WhatsApp, und zwar Leinach-Ortsausgang an der Bushaltestelle Richtung Zellingen stehen sie und blitzen. Und dann ist jetzt noch gerade einer reingerutscht, Maidbronn Richtung Estenfeld, Ortsausgang. So, das war's jetzt von meiner Seite. Falls ihr aber sagt, nee, von unserer noch lange nicht, wir haben da noch was, dann klingelt gerne durch 0800 30 80 700, kostenlos für euch. Oder ihr macht's wie die Silvia und schickt uns eine WhatsApp. Ich bin Monique Marten. Schönen Freitag.

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0: Wie wär's mit Open-Air-Kino heute? Steckerfisch-Fiasko läuft im Open-Air-Kino im Cineworld im Mainfrankenpark. Das ist der neue Eberhofer-Krimi und der neue

0: Steckerfischkönig wird tot in der Wellnesslandschaft des neuen Golfclubs gefunden. Und da muss halt Franz Eberhofer ran mit seinem kriminalistischen Gespür. Ebenfalls sehr schön Extrawurst, der deutsche Kinofilm. Die Komödie läuft heute im Open-Air-Kino im Zentral in Würzburg. Die Frankenfestspiele in Röttingen gehen so langsam zu Ende. Heute zum letzten Mal Frau Luna. Und der Intendant Lars Wernicke sagt, Frau Luna, die Operette, die darf man sich einfach nicht entgehen lassen.
1: Diese Operette ist eigentlich ein früher Science-Fiction. Denn diese Operette handelt von einer Reise auf den Mond. Drei Berliner junge Männer basteln sich einen Heißluftballon und fliegen da auf den Mond. Denn sie wollen da sehen, wie es dort läuft und ob man dort vielleicht Grundstücke bekommen kann, weil Berlin schon so voll ist. Und dann kommen sie da an, treffen auf Frau Luna und merken, auf dem Mond geht es ja überhaupt genauso chaotisch zu wie hier auf der Erde. Es gibt Liebschaften und es gibt Chaos und dann wollen sie auch schnell wieder zurück nach Berlin.
0: Was für eine Erkenntnis. Die Operette Frau Luna, heute zum letzten Mal bei den Frankenfestspielen in Röttingen und morgen gehen sie dann mit dem Stück Nonsens zu Ende. Ihr könnt aber auch zum Picknickkonzert heute in Lohr beim Bistro am Bezirkskrankenhaus in Lohr. 18 Uhr beginnt das Picknickkonzert mit Monkey Man, das ist die Band. Die machen handgemachte, energiegeladene Musik mit ganz viel Witz und Spielfreude. Es wird auch viel improvisiert. Also die werden euch sehr viel Spaß bereiten, das können wir schon mal versprechen. Und ihr packt euch bitte eine Decke ein, einen Picknickkorb oder ihr lasst euch vom Bistro mit leckeren Speisen und kühlen Getränken verwöhnen beim Picknickkonzert heute in Lohr am Bistro vom Bezirkskrankenhaus. Und alle Schnäppchenjäger und Langschläfer, den empfehlen wir heute, den Abendflohmarkt auf den Mainwiesen in Würzburg. Ab 17 Uhr gibt es an über 300 Ständen allerhand und wahrscheinlich nichts, was es nicht gibt. Abendflohmarkt heute in Würzburg auf den Mainwiesen. Was auch immer ihr unternehmt, wir wünschen euch ganz, ganz viel Spaß und mehr Tipps für heute und natürlich auch fürs Wochenende gibt's auf unserer Homepage auf meincharivari.de.

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16: Es sind 22 Grad momentan gemessen in der Würzburger Innenstadt am Marktplatz. 21 sind es bei euch in Gaukönigshofen im Landkreis. Tief Nora überquert gerade mit so einer kleinen Kaltfront Mainfranken. Bis 24 Grad kriegen wir. Das ist nicht kalt, aber es ist kälter als letzte Woche. Es wird immer mal wieder ein bisschen regnen, gerade zum Nachmittag. In der Nacht dann 13 bis 11 Grad, also schon richtig frisch. Morgen bekommen wir Wolken, Sonne und noch ein paar Schauer. Von Sonntag bis in die nächste Woche scheint heute häufiger die Sonne, bei Werten so knapp über 20 Grad.
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17: Ich bin Justin Hamm. Mehr Menschen aus dem Ausland verlassen Deutschland inzwischen freiwillig als durch Abschiebungen. Im ersten Halbjahr reisten fast 18.000 Menschen mit Grenzübertrittsbescheinigungen aus und nur gut die Hälfte davon nahm die dafür vorgesehene finanzielle Unterstützung vom Bund an. Die Zahl der Abschiebungen ist im Vergleich zum Vorjahr gleichzeitig stark gesunken, auch weil weniger Asylanträge gestellt werden. Die Umfragewerte sind im Keller, sowohl für die Bundesregierung als auch für Kanzler Merz. Die neue Kanzleramtschefin Warken wirbt nun für Vertrauen und Geduld. Sie will die großen Reformen bei Rente, Gesundheit und Steuern zügig umsetzen, im ZDF sagte die CDU-Politikerin.
18: Diese Reformen führen auch dazu, dass es Einschnitte bei den Menschen gibt. Zunächst, da wird nicht unbedingt alles am ersten Tag besser werden, sondern das braucht ein Stück. Dafür braucht es Mut und dafür ist man dann nicht unbedingt auch beliebt. Aber darum geht es auch nicht, sondern es muss jetzt gehandelt werden. Es braucht Mut für diese Reformen.
17: Merz' Vertrauen hat zuletzt auch gelitten, weil er sich im Zuge der Waldbrände nicht in den Krisenregionen gezeigt hat. Wichtige Technik für große Produktionen, Sensoren für Labore oder Teile fürs Stromnetz. Die deutsche Elektroindustrie hat ihre Exporte im ersten Halbjahr stark gesteigert. Es wurden Waren im Wert von über 138 Milliarden Euro ins Ausland verkauft, die meisten immer noch in die USA, trotz Trumps Zollpolitik. Das sind gute Nachrichten für die fast 900.000 Beschäftigten in der deutschen Elektroindustrie. Eine Delikatesse der französischen Küche könnte teurer werden. Frankreichs Schneckenzüchter befürchten wegen Hitze und Trockenheit eine schlechte Ernte. Züchter berichten von ausgetrockneten Tieren und mehr Fressfeinden. Wegen der Lage haben viele Bauern bereits jetzt mit der Ernte begonnen, die sonst erst im September startet.
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19: In Greusnerheim im Kreis Würzburg hat am frühen Morgen eine defekte Sirene für Aufregung gesorgt. Gegen 6 Uhr heulte die Alarmanlage der Freiwilligen Feuerwehr dauerhaft und weckte zahlreiche Anwohner. Wie die Einsatzzentrale der Polizei bestätigt hat, lag ein technischer Defekt vor. Techniker konnten die Sirene kurz darauf abschalten. Einen Feuerwehreinsatz gab es nicht. Ein gefährlicher Kinderstreich hat am Würzburger Heuchelhof einen Schaden

0: Schaden von rund 1.000 Euro verursacht. Zwei sechsjährige Jungs warfen am Mittwoch Steine von einer Fußgängerbrücke auf die Heuchelhofstraße. Dabei wurde ein Auto getroffen und beschädigt. Der Fahrer alarmierte die Polizei. Die Beamten übergaben die Kinder später ihren Eltern und machten ihnen die möglichen Folgen solcher Steinwürfe deutlich.
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1: Aktuell um 22:55 keine größeren Störungsmeldungen. Blitzerhammer in Würzburg, einmal Theodor-Heuss-Damm stadteinwärts. In der Barbara-Straße stadteinwärts. Wir haben Rimper in der Ausstraße eingemeldet bekommen. Leinach-Ortsausgang Richtung Zellingen. Maidbronn Richtung Estenfeld am Ortsausgang. Und Kitzingen in der kalten Sontheimer Straße Mehrzweckhalle. Wenn ihr noch was seht, gebt mir gern Bescheid. Kostenfrei unter der 0800 30 80 700.
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1: Schönen Freitag jetzt mit diesem wunderbaren Klassiker von Queen zusammen mit David Bowie, Under Pressure, für euren Freitagvormittag.

0: Beach Boys und Kokomo. Das ist ein wunderbarer Klassiker, um durch den Freitag langsam in Richtung Wochenende zu schlittern, so ganz entspannt in den Tag hinein. Ganz so entspannt war es heute früh in Greußenheim im Landkreis Würzburg leider nicht. Im Funkhaus Würzburg haben uns einige alarmierte Sprachnachrichten erreicht.
1: In Greußenheim im Landkreis Würzburg geht seit die Sirene ununterbrochen. Wisst ihr, woran das liegt? Müssen wir uns Gedanken machen?
2: Seit 3 Minuten abschwellender und anschwellender Heulton von der Sirene. Könnt ihr sagen, was los ist? Wir sind ein bisschen in Angst.
0: Ja, die Angst war zum Glück unbegründet, denn eigentlich, wenn die Sirene losgeht, ist ja jeder in Alarmbereitschaft. Um 6 Uhr sind da auch wirklich, glaube ich, alle Greußenheimer aus dem Bett geschmissen worden. Ich kenne das, ich wohne direkt neben einer Sirene, auch auf meinem Dorf. Und das ist so schrecklich laut, soll es ja auch sein, damit alle wach werden. In Greußenheim war es tatsächlich ein technischer Defekt. Zum Glück waren Techniker schnell vor Ort, konnten die Sirene abschalten. Einen echten Alarm oder Einsatz für die Freiwillige Feuerwehr vor Ort gab es in diesem Fall nicht. Also Fehlalarm. Es gibt aber natürlich im Ernstfall auch richtige Alarme. Man muss das natürlich immer wichtig und ernst nehmen. Wir von Charivari haben für euch in der Newsmeldung auf meincharivari.de mal eine Übersicht, welcher Sirenenton im Ernstfall was bedeutet, verlinkt. Klickt euch da gerne mal rein, wenn ihr euch unsicher seid oder ein bisschen mehr darüber erfahren wollt.

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6: Aktuell mit 22 Grad gemessen am Hauptbahnhof. Knapp 23 sind es bei euch in Burgsinn. Und es geht heute nochmal hoch auf sommerliche 24 Grad. Das ist nicht Herbst. Es wird aber heute Nachmittag ein bisschen regnen überall. Dann wird es auch ein bisschen windiger und kühler in der Nacht. Dann 13 bis 11 Grad. Morgen kriegen wir Wolken, Sonne und noch ein paar Schauer im Wechsel bei knapp über 20 Grad.
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6: Wir schauen auf die Straßen. Es ist 11:30. Aktuell keine Störungsmeldungen, aber Blitzer. Einmal Würzburg-Barbara-Straße. Wir haben Leinach-Ortsausgang Richtung Zellingen eingemeldet bekommen. Rimper in der Ausstraße steht was. Maidbronn Richtung Estenfeld am Ortsausgang. Und Kitzingen in der kalten Sontheimer Straße Höhe Mehrzweckhalle. Staus und Blitzer könnt ihr jederzeit kostenfrei durchgeben unter 0800 30 80 700.

0: Rufus und Chaka Khan, Ain't Nobody hier bei Charivari. Und da schauen wir jetzt auf den gestrigen Nachmittag. Klar, da ist die Lidl Deutschland Tour durch Main Spessart so ein bisschen durchgerast auf der ersten Etappe. Aber es waren noch mehr Fahrradfahrer und Fahrradfahrerinnen unterwegs. An der Kinderklinik am UKW nämlich. Die sogenannte Regenbogenfahrt ist gestern in Würzburg angekommen. Das ist eine Aktion der Deutschen Kinderkrebsstiftung, bei der viele ehemals von Krebs betroffene Radfahrer gemeinsam eine Tour durch Deutschland machen und auf Krebs bei Kindern aufmerksam machen und den Betroffenen Mut schenken. Jana war dabei. Was bewirkt diese Aktion?
1: Das ist ein ganz wichtiger Impuls. Einfach zu sehen, man soll nicht aufgeben. Man kann wieder ins Leben zurückfinden. Vielleicht auch mit der einen oder anderen Einschränkung. Aber das Leben ist lebenswert und man kann es sich wieder zurückholen.
0: Die Radfahrer und Radfahrerinnen, die waren da alle bunt bekleidet bei der Regenbogenfahrt und alles hat gestrahlt, obwohl es doch eigentlich so ein schwieriges Thema ist. Wir haben sie gefragt, wie sie den Kindern Mut zusprechen.
2: Ich würde erstmal mit dem Kind ins Gespräch kommen, was für Träume es hat. Ich will Astronaut werden, Tierärztin etc. Und einfach zu versuchen, hey, gib niemals auf und halte durch, denn dein Traum kann auch in Erfüllung gehen.
3: Auch ein ganz besonderer Moment, der im Austausch mit den Kindern, aber auch mit den Eltern immer

0: stattfindet, so ein Raum der Stille. Und dann öffnen Kinder und häufig aber auch die Eltern nochmal irgendwie so eine Stufe weiter auf und teilen dann wirklich die Ängste und Sorgen mit einem. Und ich glaube, das hat auch eine ganz große Message.
1: Was ich besonders schön finde, wir spenden zwar den Kindern Mut, aber wir spenden auch dem ganzen Team Mut. Das heißt, alle, die behandeln, die ganzen Pfleger, Pflegerinnen, die Ärzte, Ärztinnen, für die ist es auch besonders schön zu sehen, dass so viele Leute überleben und so mitten im Leben stehen. Von daher bin ich da sehr froh, dass wir dem ganzen Team was mitgeben können.
2: Die Regenbogenfahrt, die hat etwas buntes Flair gebracht gestern bei einem traurigen Thema eigentlich an der Kinderklinik am UKW in Würzburg. Ein paar Eindrücke gibt es in unseren Charivari Social Media Stories. 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
27: Und da sind es 22 Grad direkt hier am Funkhaus in der Semmelstraße. 22 auch bei euch in Hettstadt. Ja, und in Richtung Nachmittag kann es auch bis zu 24 Grad hochgehen. In der Nacht dann 13 bis 11 Grad. Dazu gibt es zum Nachmittag vor allem auch wieder Regenschauer. Morgen wird es wechselhaft bei höchstens 20 Grad.
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28: Ich bin Stefan Schütz. Seit 2 Jahren gilt ein Grenzwert für Cannabis beim Autofahren, aber das zeigt nur bedingt Wirkung. Der Gesamtverband der Versicherer teilte mit, dass sich kurz nach Konsum im vergangenen Jahr jeder 5. Befragte an Steuer gesetzt hat. Uli Reitinger berichtet.
29: Damit ist die Zahl im Vergleich zum Vorjahr leicht zurückgegangen. Das Fazit der Versicherer ist trotzdem, der Grenzwert hat nicht viel bewegt. Ungefähr jeder Dritte sagt, er ist mir herzlich egal. Vor allem die, die schon lange regelmäßig kiffen, die haben sich schon, als Cannabis noch illegal war, nicht davon abhalten lassen. Die lassen sich auch von einem Grenzwert fürs Autofahren nicht beeindrucken.
28: Die Ausgaben für Sozialhilfe sind im vergangenen Jahr um rund 6% gestiegen. Die Sozialhilfeträger haben netto 21,5 Milliarden Euro ausgezahlt. Das teilte das Statistische Bundesamt mit. Das meiste Geld floss in die Grundsicherung im Alter und bei Erwerbsminderung. Am stärksten gestiegen sind die Ausgaben für die Hilfe zur Pflege auf 6 Milliarden Euro. Unternehmen finden derzeit leichter Fachkräfte als im langjährigen Durchschnitt. Laut einer aktuellen IFO-Umfrage klagt

0: Knapp ein Viertel der Firmen über Fachkräftemangel, deutlich weniger als im langjährigen Schnitt von knapp einem Drittel. Fachleute des IFO-Instituts rechnen damit, dass der Fachkräftemangel mit einer wirtschaftlichen Erholung wieder zunimmt, sprich, die Unternehmen haben dann größeren Bedarf. In den allermeisten Fällen sind Menschen Grund für Waldbrände und das kam in Griechenland in diesem Jahr schon häufig vor. Es gab bisher rund 300 Festnahmen. In 270 Fällen handelte es sich um Fahrlässigkeit und 36 Fälle von Vorsatz gab es. Erst in der vergangenen Woche sei auf Kreta ein Waldbrand ausgebrochen, weil ein Urlauber nur wenige Meter vom Wald entfernt mit Holzkohle gegrillt hatte, so ein Feuerwehrsprecher. Mit 4 Erstrundenspielen beginnt heute der DFB-Pokal. Ab 18 Uhr ist Fußball-Erstligist Eintracht Frankfurt beim Oberligisten St. Tönis gefordert. Zeitgleich treten Karlsruhe bei Preußen Münster und Kaiserslautern beim SV Waldhof Mannheim an. Am späten Abend empfängt der Drittligist FC Hansa Rostock dann noch den VfB Stuttgart.
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2: Aus einem Unfallschwerpunkt soll ein sicherer Verkehrsknoten werden. In Winterhausen läuft der Bau des neuen Kreisverkehrs nach Plan. Die zentrale Kreuzung im Ort war in der Vergangenheit immer wieder Schauplatz von Unfällen. Der bisherige Testkreisverkehr wird deshalb dauerhaft ausgebaut. Gleichzeitig wird auch die Gehwegüberführung zwischen Winterhausen und Sommerhausen erneuert. Die Arbeiten dauern voraussichtlich bis November. Gute Nachrichten für Autofahrer in Würzburg. Die Martin-Luther-Straße ist wieder frei. Nachdem seit Oktober letzten Jahres gebaut wurde, sind die Arbeiten beendet. Die Stadt hatte bereits letzte Woche angekündigt, dass die Arbeiten damit deutlich früher fertig als geplant werden. Insgesamt haben die Arbeiten etwa 2 Millionen Euro gekostet. Es wurden Gehwege verbreitert und die Fahrbahndecke erneuert.
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3: Wir schauen auf die Straßen. Es ist 11:45. Achtung auf der A3 Nürnberg Richtung Würzburg zwischen Schlüsselfeld und Geiselwind liegen Reifenteile auf der linken Spur. Vorsicht auf der A3 Würzburg Richtung Frankfurt zwischen Würzburg-Kist und dem Autobahndreieck Würzburg-Kist. Achtung, hier steht ein Pannenfahrzeug. Bitte vorsichtig fahren. In Werneck wird geblitzt in der Ortsdurchfahrt Höhe Tankstelle. Leinach Ortsausgang an der Bushaltestelle Richtung Zellingen. Maidbronn Richtung Estenfeld am Ortsausgang. Vorsicht. Und der Blitzer in Kitzingen, da kam gerade eine Meldung, der ist wohl weg. Gruß Harald steht hier, liebe Grüße an dich zurück, Harald. Und ihr könnt natürlich auch gerne WhatsApp schicken, wenn ihr irgendwo was seht, gerne auch als Sprachnachricht. Oder ihr ruft einfach an, kostenfrei unter 0800 30 80 700.
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3: Schönen Freitag.

0: die Buggles hier bei Charivari. Video killed the Radio Star an diesem Freitag. So richtig umgebracht hat die Videotechnologie jetzt nicht das Radio, zum Glück. Ihr hört uns ja. Es gibt viel gefährlichere Situationen im Leben. Zum Beispiel, wenn man im Straßenverkehr unterwegs ist. Und deshalb gibt es heute in Marktheidenfeld eine ganz besondere Polizeiverkehrskontrolle. Und Maja Fleischer aus dem Charivari-Team, die ist vor Ort mit dabei.
1: Es ist keine gewöhnliche Polizeikontrolle. Es ist wirklich dramatisch und emotional. Die Polizei zieht hier nicht nur einfach Autofahrer heute aus dem Verkehr, sondern möchte explizit darauf aufmerksam machen, was passieren kann, wenn man im Straßenverkehr nur eine Sekunde nicht aufpasst. Und auch wenn zum Beispiel Motorradfahrer, Fahrradfahrer keinen Helm tragen, keine Schutzkleidung. Vor Ort ist nicht nur die Polizei, sondern auch ein Rettungswagen. Ein Arzt vom Rettungsdienst hat mir gerade Bilder gezeigt. Die werden auch den Autofahrern, Motorradfahrern gezeigt, was passieren kann, wenn man ohne Helm oder ohne Schutzkleidung unterwegs ist. Und die Bilder waren dramatisch. Es war viel Blut, Knochenbrüche. In den meisten Fällen haben die Personen auch tatsächlich nicht überlebt, hat mir der Arzt gesagt. Ein Bild ist mir besonders in Erinnerung geblieben, ein offener Schädel. Dieses Bild werde ich so schnell nicht mehr vergessen und ich werde jetzt immer einen Helm tragen, auch wenn ich nur kurz zum Bäcker mit dem Fahrrad unterwegs bin. Es ist wirklich der Wahnsinn und was so passieren kann, wenn man nur eine Sekunde nicht aufpasst. Auch den anderen, die hier vor Ort waren, den Autofahrern und Motorradfahrern, ging es ähnlich. Ich habe mit ein paar gesprochen. Ein Motorradfahrer war auch unterwegs ohne Helm und er hat die Bilder gesehen und meinte auch, er wird jetzt immer Helm, Schutzkleidung tragen. Er war auch richtig schockiert von den Bildern.
0: Ja, eine ganz besondere neue Art der Verkehrskontrolle. Danke an Maja Fleischer aus dem Charivari-Team.

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14: Und da ist es heute bis 24 Grad warm. Immerhin, Sonne scheint allerdings nicht so häufig wie gestern. Dazu gibt es zum Nachmittag auch mehr Regenschauer. In der Nacht wird es kühl, 13 bis 11 Grad dann. Die Tiefstemperaturen, morgen bleibt es wechselhaft mit Temperaturen knapp über 20 Grad.
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15: Mit Schari Golla. Viele Anwohner in Kreuzenheim sind heute Morgen doch recht unsanft geweckt worden. Grund war eine Sirene der Freiwilligen Feuerwehr, die gegen 6 Uhr dauerhaft Alarm schlug. Nach Angaben der Polizei handelte es sich um einen technischen Defekt. Die Störung wurde kurz darauf von Technikern behoben. Einen Einsatz der Feuerwehr gab es nicht. Die Lage auf den Zuckerrübenfeldern in der Region spitzt sich weiter zu. Neue Proberodungen des Verbands Süddeutscher Zuckerrübenanbauern zeigt, dass die Ernte noch schlechter ausfällt als bislang befürchtet. Im Einzugsgebiet des Werks Ochsenfurt liegt der erwartete Ertrag rund 40% unter dem Durchschnitt der vergangenen 5 Jahre. Ursache sind vor allem die anhaltende Trockenheit, Hitze und Pflanzenerkrankungen. Der Regen der vergangenen Tage komme zu spät und könne die Verluste nicht mehr ausgleichen. Nach den verheerenden Waldbränden in Unterfranken kennt die Polizei jetzt die Ursache. Wie wir berichtet haben, hat in Rechtenbach ein Defekt an einem Strommasten zum Feuer geführt. In Walderschaff soll eine Elektrozaunbatterie den Brand ausgelöst haben. Brandstiftung wird in beiden Fällen ausgeschlossen. Wie berichtet, brannten insgesamt Waldflächen in der Größe von 42 Fußballfeldern ab. Im Einsatz waren mehr als 1400 Feuerwehrkräfte. Mehr Menschen aus dem Ausland verlassen Deutschland inzwischen freiwillig als durch Abschiebung. Im ersten Halbjahr reisten fast 18.000 Menschen mit Grenzübertrittsbescheinigung aus. Und nur gut die Hälfte nahm die dafür vorgesehene finanzielle Unterstützung vom Bund in Anspruch. Die Zahl der Abschiebungen ist im Vergleich zum Vorjahr stark gesunken. Auch weil weniger Asylanträge gestellt werden.
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1: 3:30, Achtung auf der A3 Nürnberg Richtung Würzburg zwischen Schlüsselfeld und Geiselwind liegen Reifenteile auf der Fahrbahn. A3 Würzburg Richtung Frankfurt zwischen Kist und dem Autobahndreieck Kist. Achtung, hier steht ein Pannenfahrzeug. Es wird geblitzt, Werneck in der Ortsdurchfahrt, Höhe Tankstelle, Leinach Ortsausgang Richtung Zellingen und Maidbronn Richtung Estenfeld hier am Ortsausgang. Wenn ihr noch was seht, einfach anrufen unter 0800 30 80 700 oder ihr schickt eine WhatsApp. Da kam eine von Nico. Blitzer Oberwittichhausen von Unterwittichhausen kommend. Hier ist nur 50 erlaubt. Allen unterwegs eine gute und sichere Fahrt.
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0: Cars und You Might Think hier bei Charivari. Heute am Freitag, wo uns ein Wochenende ansteht, endlich ohne Hitzewelle. Es gibt trotzdem viel zu tun, viele tolle Dinge, die bei uns in Mainfranken passieren. Welche das genau morgen am Samstag sind, verrät euch Tina Panzer aus dem Charivari-Team.
1: Ihr könnt beispielsweise über den Flohmarkt auf den Mainwiesen in Würzburg schlendern und die Augen nach Schätzen aufhalten. Zeilitzheim lädt zum stimmungsvollen Weinfest auf den Marktplatz. Und die Jugendvereinigung Storchenbrünnle hat wieder den legendären Sickershoppen am Mühlenbrückler in Sickershausen organisiert. Außerdem feiert das Weingut Michael Fröhlich in Escherndorf Hoffest. Hier kommt Feines vom Escherndorfer Lump ins Glas und dazu spielt das Duo Melly and Clyde. Bisschen härtere Töne gibt's am Badesee in Anstein. Dort spielt die Band Heart of Rock, während ihr am See chillt. Und es geht, wenn das Wetter mitspielt, auch Open-Air-Kino, und zwar im Zentral in Würzburg. Es wird die Verfilmung von Caroline Wahls Bestseller 22 Bahnen gezeigt.
0: Viel zu tun am Samstag. Wenn ihr mehr Tipps braucht, klickt euch rein auf meinscharivari.de. Da haben wir alles in unseren Wochenendtipps, auch für den Sonntag, zusammengefasst.

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4: Aktuell mit 23 Grad, gemessen in Würzburg direkt am Vierröhrenbrunnen. Es sind 22 bei euch in Brixenstadt, Landkreis Kitzingen. Bis 24 können es durchaus heute werden. Aber es wird mit dem Regen windig und kühler. Am Nachmittag immer wieder Regenschauern. In der Nacht ebenfalls 13 bis 11 Grad, dann die Tiefstwerte. Morgen gibt es Wolken, Sonne und ein paar Schauer im Wechsel. Sonntag bis nächste Woche scheint häufiger die Sonne bei knapp über 20 Grad. Ab Sonntag wird es wieder ein bisschen wärmer.
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5: Ich bin Stefan Schütz. Der Staat muss immer mehr Geld für die Sozialhilfe ausgeben. Im vergangenen Jahr lag das Plus bei 6%. Die Sozialhilfeträger gaben 21,5 Milliarden Euro aus, so die Behörden. Claudia Wächter berichtet.
6: Gestiegen sind vor allem die Kosten für die Pflege. Rund 6 Milliarden Euro wurden für die sogenannte Hilfe zur Pflege locker gemacht. Der größte Anteil an den Gesamtausgaben, der geht allerdings an eine andere Gruppe. An Menschen, die Hilfe bei der Erwerbsminderung bekommen und vor allem an diejenigen, die mit der gesetzlichen Rente nicht über die Runden kommen.
5: Sicherheitsbehörden haben im vergangenen Jahr ein Waffenversteck mit 2 Pistolen nahe Berlin entdeckt. Das berichtet unter anderem die Süddeutsche Zeitung. Die Waffen sollen im Auftrag russischer Geheimdienste dort hinterlegt worden sein, möglicherweise für geplante Anschläge. Der Generalbundesanwalt ermittelt. In Ismaning bei München ist eine Verkehrskontrolle gestern Nachmittag aus dem Ruder gelaufen. Ein 58-Jähriger wollte seinen Wagen nicht verlassen, fuhr einen Beamten an. Es fielen sogar Schüsse aus einer Polizeiwaffe. Der Autofahrer wurde wenig später festgenommen. Er war der Polizei bereits bekannt. Nun entscheidet ein Richter, ob er in Untersuchungshaft muss. Der nächste Winter kommt bestimmt und mit ihm die Kälte und der Wunsch nach einer warmen Heizung. Seit Tagen wird über die vergleichsweise schwach gefüllten Gasspeicher debattiert und die Opposition übt Kritik an Wirtschaftsministerin Reiche. BSW-Gründerin Wagenknecht will sogar ihren Rücktritt, weil Kunden höhere Kosten drohen. Die Betreiber sagen, aktuell gebe es wirtschaftlich keinen Anreiz, Gas teuer einzukaufen und fordern von der Politik, Anreize zu setzen, etwa durch weniger Abgaben. Nach 2 Zusammenbrüchen auf dem Platz müssen die Fußballer des FC Bayern im Supercup ohne Jamal Musiala auskommen. Trainer Kompanie spricht von einer geänderten Medikation, die bei Musiala zu Nebenwirkungen geführt habe. Der 23-Jährige hatte zuletzt öffentlich gemacht, unter einer neurologischen Dysfunktion zu leiden, die zu den Aussetzern führt.
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7: Mehr Sicherheit für Autofahrer, Radfahrer und Fußgänger. Im Landkreis Würzburg gehen die Bauarbeiten am neuen Kreisverkehr in Winterhausen voran. Der Landkreis baut den bisherigen provisorischen Kreisel zu einer dauerhaften Lösung um. Parallel wird die Gehwegüberführung nach Sommerhausen erneuert. Dafür ist eine Vollsperrung notwendig. Wenn alles nach Plan läuft, sollen die Arbeiten im November abgeschlossen sein. Nächste Geduldsprobe für Bahnreisende in der Region. Auf der Strecke zwischen Würzburg und Osterburgen kommt es seit heute wegen Bauarbeiten zu Zugausfällen. Betroffen ist die RB-Linie 85. Als Ersatz fahren Busse. Die Arbeiten dauern laut Bahn bis Ende September. Reisende werden gebeten, ihre Verbindung vorab zu prüfen.
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4: 2 nach 1, Achtung auf der A3 Würzburg Richtung Frankfurt. Zwischen der Autobahnanschlussstelle Kist und dem Autobahndreieck Kist. Achtung, hier steht ein Pannenfahrzeug. Es wird aktuell geblitzt. In Leinach, Ortsausgang, Bushaltestelle Richtung Zellingen, Maidbronn Richtung Estenfeld am Ortsausgang, Ortsdurchfahrt Winneck, Höhe der Tankstelle und frisch reingekommen am Main-Frankenpark. 70er-Zone in Richtung Dettelbach, bitte Vorsicht. Wenn ihr noch was seht, Staus und Blitzer, dann könnt ihr das natürlich jederzeit durchgeben unter 0800 30 80 700. Kostenfrei natürlich.

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1: Einen schönen Nachmittag.

0: Macarena.
1: Ah, Los del Rio und Macarena. Habt ihr auch mitgetanzt? Ja, irgendwie hat man das so drin, oder? Klassiker hier bei Charivari, Sommerklassiker. Und das ist gerade so ein bisschen ja morgens später hell. Und ich persönlich komme wirklich schwer aus dem Bett, wenn der Wecker klingelt. Aber ihr habt euch hoffentlich morgens erstmal einen großen Apfel bereitgelegt, richtig gehört. Mit einem Apfel wird man nämlich tatsächlich viel effektiver und besser wach als mit literweise Kaffee. Warum das so ist, erklärt Kollegin Pia Wegner.
2: Weil sie dem Körper echte Energie liefern. Und zwar durch die Kalorien, die sie enthalten. Ihr natürlicher Fruchtzucker kommt im Gehirn als Treibstoff an. Gleichzeitig sorgen Ballaststoffe dafür, dass diese Energie nicht schlagartig verpufft, sondern gleichmäßiger ankommt. Kaffee wirkt ganz anders. Koffein blockiert vor allem das Müdigkeitssignal im Gehirn und sorgt dafür für einen schnelleren Kick. Ein Apfel kann diesen Koffeinschub nicht 1:1 ersetzen. Er hilft aber, sanfter, stabiler und vor allem langfristig wacher in den Tag zu starten. Und das ganz ohne die Nebenwirkungen von Kaffee.
1: Und ein paar Vitamine gibt's obendrauf. Probiert's mal aus. Hier sind Marillion auf Charivari mit Kaylee.

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6: 23 Grad sind es aktuell bei uns in Würzburg am Juliusspital, bei euch in Gräfendorf ebenfalls 23 Grad. Bis 24 kriegen wir heute. Im Laufe des Nachmittags kann es immer wieder Regen geben. Windig ist es außerdem. In der Nacht kühlt sich es ab auf 13 bis 11 Grad. Morgen kriegen wir Wolken, Sonne und ein paar Schauer im Wechsel bei Werten kaum über 20 Grad. Ab dem Sonntag wird es übrigens wieder ein bisschen wärmer.
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6: Aktuell ohne größere Störungsmeldungen, aber mit Blitzern. Wir haben immer noch in Maidbronn Richtung Estenfeld den Blitzer. Werneckorts Durchfahrt steht er an der Tankstelle und Mainfrankenpark 70er-Zone Richtung Dettelbach. Wenn ihr noch was erkennt irgendwo, Staus und Blitzer, könnt ihr jederzeit kostenfrei durchgeben. Unter 0800 30 80 700.

0: Elton John und Kiki D. Don't go breaking my heart hier bei Charivari am Freitagnachmittag. Ja, an dem ihr vielleicht was Schönes geplant habt. Vielleicht geht ihr auch noch einen Wochenendeinkauf machen. Da ist dann immer eine dicke Lücke im Portemonnaie. Aber in Bayern geben wir am meisten Geld im Schnitt fürs Wohnen aus. Das hat aktuell das Landesamt für Statistik ausgewertet. Im Schnitt 35,8% vom Gehalt sind das. Im Schnitt bei vielen ist es ja momentan schon ein bisschen mehr. Leider. Auf Platz 2 liegt der Bereich Verkehr. Autobusticket 14,2%. Platz 3 nimmt tatsächlich Nahrung und Lebensmittel ein. Aber wir wollten mal wissen von euch direkt auf der Straße, für was gebt ihr Geld aus und für was vor allem am liebsten?
1: Viele geben im Moment das meiste Geld eigentlich so zum Essen gehen oder abends auch mal was trinken und so. Also ich glaube, da geht schon gut was weg.
2: Für Essen, gutes Essen.
3: Am liebsten eigentlich im Kaffee oder so, so einen leckeren Eiskaffee, geht immer.
4: Am liebsten eigentlich für Urlaub, also um irgendwie neue Orte zu entdecken, neue Erinnerungen zu schaffen.
5: Also ich glaube, so regelmäßig geben wir einfach Geld fürs Leben aus und ansonsten haben wir gerade ein Sofa gekauft. Also von daher vielleicht für Möbel.
6: Sachen für unsere Enkelkinder mittlerweile. Das macht am meisten Spaß, weil die sich noch so ganz echt und ungekünstelt freuen.
1: Als Mutter natürlich gerade viel Babysachen natürlich.
3: Wahrscheinlich für Essen.
7: Ah ja, so gute fränkische Küche, was Gescheites, ja. Ein Schweinebraten mit Glück.

0: Ös und Blaukraut, das ist was Feines. Und Salate in allen Variationen, Salate, gerade im Sommer.
1: Jetzt habe ich Hunger. Am meisten Geld gebe ich persönlich, ja leider pro Woche, muss ich sagen, auch für gute Lebensmittel oder vielleicht mal ein leckeres Essen aus. Am liebsten gebe ich mein Geld tatsächlich für Musik aus, für Shows und Konzerte. Das ist mein absolutes Hobby. Den kann man leider nicht mehr live sehen, aber seine Shows und Konzerte waren wirklich fulminant und unvergessen. Hier ist Michael Jackson auf Charivari.

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0: Aktuell mit 24 Grad in der Würzburger Innenstadt am Dom gemessen. Bei euch in Unteraltertheim sind es 23 Grad. Das sind auch so die Höchstwerte. Heute zum Nachmittag kann es immer mal wieder einen Regenschauer geben. In der Nacht geht es runter auf 13 bis 11 Grad. Die nächsten Tage wird es wechselhaft. Mal Sonne, mal Wolken. Auch immer mal wieder Regenschauer gibt es dann bei knapp über 20 Grad. Ab dem Sonntag wird es wieder ein bisschen wärmer.
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2: Ich bin Stefan Schütz. Deutschlands Gasspeicher sind so leer wie nie seit Beginn der Aufzeichnungen. Der Bundesverband der Energie- und Wasserwirtschaft warnt trotzdem vor Panikmache. Das 70%-Ziel bis November sei schwer zu erreichen, sei aber kein Vergleich zur Krise 2022. Auch das Wirtschaftsministerium sieht keine Engpässe im kommenden Winter, da Deutschland viel Gas importiert. Viele Unternehmen sind nicht zufrieden mit dem Reformtempo der Bundesregierung. Namhafte Unternehmen aus Süddeutschland haben Kanzler Merz in einem Schreiben aufgefordert, aufs Gas zu treten. Es sind vor allem die hohen Energiekosten, die Produkte teurer und damit im internationalen Wettbewerb unattraktiver machten, heißt es. Dazu kämen hohe Arbeitskosten und Sozialabgaben. Auch die starren Arbeitszeitregeln seien veraltet. Sicherheitsbehörden haben im vergangenen Jahr ein Waffenversteck mit zwei Pistolen nahe Berlin entdeckt. Das berichtet unter anderem die Süddeutsche Zeitung. Die Waffen sollen im Auftrag russischer Geheimdienste dort hinterlegt worden sein, möglicherweise für geplante Anschläge. Der Generalbundesanwalt ermittelt. In den allermeisten Fällen sind Menschen Auslöser für Waldbrände und das kam in Griechenland in diesem Jahr schon häufiger vor. Es gab bisher rund 300 Festnahmen, Takis Safos berichtet.
3: Die meisten Festnahmen gehen auf Fahrlässigkeit zurück. Nur in 34 Fällen geht die Feuerwehr von Brandstiftung aus. Wie schnell aus Leichtsinn ein Waldbrand entstehen kann, zeigt ein Fall von vergangener Woche auf Kreta. Ein Urlauber grillte mit Holzkohle nur wenige Dutzend Meter von einem Wald entfernt. Kurz darauf brach dort ein Feuer aus.
2: Badespaß mit Folgen. Vier Frauen sind in der vergangenen Nacht von einer Brücke in Regensburg in die Donau gesprungen. Eine Anwohnerin hörte Gelächter und Platschen und rief die Polizei. Die suchte die Wasseroberfläche mit einem Hubschrauber ab. Beamte fanden dann zwei Frauen am Ufer und die zwei anderen im Wasser. Allen ging es gut. Nun wird ermittelt, ob die Frauen den Einsatz teils zahlen müssen.
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4: Wenn es dunkel wird, beginnt für Igel die gefährlichste Zeit im Garten. Nach Angaben des Landratsamts Kitzingen stellen vor allem nachts fahrende Mähroboter ein großes Risiko für die Tiere dar. Weil sich Igel bei Gefahr einrollen, können sie den Geräten oft nicht entkommen. Die Behörde ruft deshalb dazu auf, Mähroboter nur tagsüber zu nutzen. Hintergrund ist auch der starke Rückgang der Igelpopulation in Bayern in den vergangenen Jahren. Deutlich zu schnell unterwegs war ein 19-jähriger Autofahrer in der Nacht auf heute bei Kitzingen. Die Polizei erwischte den Fahranfänger am Repperndorfer Berg mit rund 150 km/h. Erlaubt sind dort 80. Neben einem hohen Bußgeld drohen ihm ein zweimonatiges Fahrverbot und weitere Folgen wegen seiner Probezeit.
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0: 2 nach 2, Achtung auf der A7, Würzburg Richtung Ulm zwischen Uffenheim und Bad Windsheim liegt ein Spanngurt auf der Fahrbahn. Ansonsten haben wir aktuell keine größeren Staus und Behinderungen, aber es gibt Blitzer und zwar einmal Werneck, Ortsdurchfahrt, Höhe Tankstelle, Maidbronn steht auch immer noch Richtung Estenfeld und am Mainfrankenpark, 70er-Zone Richtung Dettelbach. Vorsicht, wenn ihr noch was seht, gebt mir gern Bescheid, kostenfrei unter 0800 30 80 700.
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0: Einen schönen Freitag aus.

0: Journey und Don't Stop Believing hier bei Charivari an diesem Freitag. Das ist einer eurer Lieblingsklassiker gewesen. Wir haben ja vor einigen Jahren mal eine Musikhörerumfrage gemacht und Journey waren da ganz vorne mit dabei bei euch. Jetzt allerdings ist es Zeit um 14:15 für einen Beitrag aus der Charivari Kirchenredaktion. Wir sind mittendrin in den Sommerferien. Einige von euch waren bestimmt schon im Urlaub, bei anderen steht er jetzt noch an. Wer aber blind ist oder eine Sehbeeinträchtigung hat, der steht vor ganz anderen Herausforderungen beim Reisen. Monika Lorenz kann nicht mehr viel sehen. Einen Urlaub muss sie deshalb ganz genau planen.
1: Wie komme ich zum Hotel? Wie finde ich überhaupt meinen Weg? Was kann ich besichtigen? Wie komme ich dahin? Und da gibt es also ganz viele Hindernisse. Und das macht es für mich, sage ich mal, so schwierig, dass ich lieber an geführten Reisen teilnehme, wo ich eben eine Begleitung habe und wo immer jemand zur Verfügung ist, den ich fragen kann oder der mir etwas sagt.
0: Solche Reiseveranstalter, die spezielle Touren für Menschen mit und ohne Sehbehinderung anbieten, gibt es zum Beispiel bei Tour de Son, auf Deutsch Tour der Sinne.
2: Also hauptsächlich richtet sich das Programm an blinde und sehbehinderte Menschen. Das heißt, unsere Programmpunkte sind vor allem darauf fokussiert, dass es nicht nur um visuelle Inhalte geht. Es geht auch darum, eben Sachen zu hören, zu riechen, zu erschmecken, zu ertasten.
0: So Laura Kutter, sie ist Geschäftsführerin von Tour de Son. Sie organisiert Reisen in die ganze Welt. Von Wandertouren an der Donau, einem Trip nach Marokko bis hin zur Fernreise nach Sri Lanka. Und das Besondere, sehende Menschen begleiten blinde Menschen. Und davon profitieren beide.
2: Wenn man sieht, ist man gerade heutzutage oft abgelenkt durch das, was man sieht. Man schaut nur, wo kriege ich das beste Foto. Und oft kommen dann andere Eindrücke, die es auch gibt, die nimmt man gar nicht mehr wahr. Und wenn man jetzt eben mit so einer Gruppe von blinden und sehbehinderten Menschen unterwegs ist, dann beginnt man plötzlich anderen Dingen Aufmerksamkeit zu schenken.
0: Und auf manchen Reisen dürfen die blinden Menschen dann Erfahrungen sammeln, die andere Touris nicht erleben, sagt Monika Lorenz.
1: Zum Beispiel im Kutschenmuseum in Lissabon, da konnten wir ganz genau, ganz dicht eben an die Kutschen herangehen, diese Verzierungen anfassen, wo andere dann Sehende standen und haben uns, glaube ich, ein bisschen schräg angeguckt. Das hätten sie vielleicht auch gern gehabt.

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12: Aktuell mit 24 Grad, direkt gemessen hier in Würzburg am Berliner Ring. Ja, und das ist auch die höchste Temperatur, die so für heute eigentlich vorausgesagt wurde. Bei euch in Marktbreit sind es ebenfalls 24 Grad im Landkreis Kitzingen. In der Nacht geht es runter auf 13 bis 11 Grad. Dazu kann es jetzt nachmittags und auch in der Nacht immer mal wieder ein bisschen Regen geben. Morgen gibt es so einen Wechsel aus Schauern, Wolke und Sonne bei knapp über 20 Grad. Und ab dem Sonntag wird es übrigens schrittweise wieder ein bisschen wärmer.
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12: Aktuell ohne größere Störungsmeldungen, kommt eigentlich überall einigermaßen gut durch momentan. Geblitzt wird Werneck, Ortsdurchfahrt Höhe Tankstelle am Mainfrankenpark in der 70er-Zone Richtung Dettelbach. Und immer noch in Maidbronn, Ortsausgang Richtung Estenfeld. Staus und Blitzer könnt ihr jederzeit kostenfrei durchgeben. 0800 30

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1: Heute ist natürlich ein Abstecher auf die Mainwiesen zu den Abendstunden. Absolutes Muss, denn da ist wieder Flohmarkt, heute von 17 bis 21 Uhr. Wenn ihr es heute Abend nicht schafft, morgen früh um 6 geht's weiter, bis 16 Uhr dann der Flohmarkt auf den Mainwiesen. In Kitzingen gibt es den Stadtshoppen ab 17 Uhr auf dem Stadtbalkon. In Lohr ein Picknickkonzert mit Monkey Man am Bezirkskrankenhaus Lohr vor dem Bistro. Ab 18 Uhr geht's los. In Würzburg Open-Air-Kino mit Extrawurst im Zentralkino. In Dettelbach Open-Air-Kino mit dem Steckerlfisch-Fiasko. Und natürlich laufen auch die Theater weiter. Das Sommertheater im Schambinski bzw. im Zobelhof der Erlöserschwestern, Stolz und Vorurteil oder so. Und in Röttingen bei den Frankenfestspielen gibt es heute den Denier von Frau Luna auf Burg Brattenstein. Wenn ihr also mal eine Operette erleben wollt, ist das auf jeden Fall ein Termin für euch. Und wenn ihr weitere Tipps braucht, klickt euch einfach rein in unsere Wochenendtipps auf meinscharivari.de.

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21: Ja, und da kann es mal wieder nass werden an diesem Nachmittag. Immer

0: Wieder ziehen Schauer durch Mainfranken, das Ganze jetzt gerade bei 22 Grad. Zum Beispiel bei euch in Eisingen und in Würzburg am Neumünster. Ansonsten heute Nacht weitere Schauer, das Ganze bei 13 bis 11 Grad. Morgen haben wir ab und zu auch wieder Sonne, am Sonntag dann mehr davon oder ab Sonntag sogar das Ganze dann bei rund 20 Grad.
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2: Ich bin Stefan Schütz. Die deutschen Sicherheitsbehörden vermuten, dass zwei im vergangenen Jahr nahe Berlin gefundene Waffen samt Munition für Anschläge genutzt werden sollten. Es gebe auch Hinweise auf Anschlagspläne in Rumänien, wo ein Verdächtiger festgenommen worden sei. Das sagte Bundesinnenminister Dobrindt. Die Ausgaben für Sozialhilfe sind im vergangenen Jahr deutlich gestiegen, um rund 6%. Über Einsparungen wird seit Monaten diskutiert, Claudia Wächter berichtet.
3: Gestiegen sind vor allem die Kosten für die Pflege. Rund 6 Milliarden Euro wurden für die sogenannte Hilfe zur Pflege locker gemacht. Der größte Anteil an den Gesamtausgaben, der geht allerdings an eine andere Gruppe. An Menschen, die Hilfe bei der Erwerbsminderung bekommen und vor allem an diejenigen, die mit der gesetzlichen Rente nicht über die Runden kommen.
2: Unternehmen finden aktuell einfacher Fachkräfte als im langjährigen Durchschnitt. Laut einer aktuellen IFO-Umfrage klagt knapp ein Viertel der Firmen über Fachkräftemangel, deutlich weniger als im langfristigen Schnitt von knapp einem Drittel. Fachleute des IFO-Instituts rechnen damit, dass der Fachkräftemangel mit einer wirtschaftlichen Erholung wieder zunimmt, sprich die Unternehmen haben dann größeren Bedarf. Bayerns Digitalminister Mehring sieht in München den geeigneten Standort für das vom Bund geplante KI-Sicherheitsinstitut. Das gehöre nicht auf die grüne Wiese, sondern mitten ins digitale Kraftzentrum unseres Landes, sagte der Freie Wählerpolitiker in der Augsburger Allgemeinen. Die Bundesregierung will Chancen und Risiken neuer KI-Modelle mithilfe des neuen Zentrums künftig besser einschätzen können. Mit 4 Erstrundenspielen beginnt heute der DFB-Pokal. Ab 18 Uhr ist Fußball-Erstligist Eintracht Frankfurt beim Oberligisten St. Tönis gefordert. Zeitgleich treten Karlsruhe bei Preußen Münster und Kaiserslautern beim SV Waldhof Mannheim an. Am späten Abend empfängt der Drittligist FC Hansa Rostock dann noch den VfB Stuttgart.
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4: Trockenheit und Hitze machen den Zuckerrübenanbauern in der Region weiterhin extrem zu schaffen. Neue Schätzungen gehen allein im Raum Ochsenfurt von Ernteverlusten von rund 40% gegenüber dem 5-Jahres-Durchschnitt aus. Auch Krankheiten setzen den Pflanzen zu. Der Regen der vergangenen Tage kommt für viele Flächen zu spät. Nach der Zerstörung von Zwetschgenbäumen in Sommerhausen beschäftigt die Polizei jetzt ein weiterer Fall von Vandalismus. In Aub hat ein Unbekannter auf einem Maisfeld Pflanzen auf einer Fläche von rund 200 Quadratmetern herausgerissen und auf einem Haufen abgelegt. Wann genau die Tat passiert ist, ist noch unklar. Die Polizei ermittelt und bittet um Zeugenhinweise.
0: Danke für diese Nachrichten, Shari Goller, und mehr davon natürlich im Netz auf meinscharivari.de.
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0: Um kurz nach 3 und da schauen wir auf die Straßen in der Region. Im Moment zum Glück nicht viel los, aber ein paar Blitzer gibt's. Rimper, Ausstraße 50 erlaubt, Giebelstadt Richtung Esfeld 70 erlaubt, Maidbronn der Ortsausgang Richtung Estenfeld und am Mainfrankenpark stehen sie ebenfalls. Hier sind wie gewohnt 70 erlaubt Richtung Dettelbach. Und falls ihr euch noch was auffällt in der Region und ihr gerade unterwegs seid und einen Stau entdeckt oder einen Blitzer, dann sagt's gerne. Gibt's durch, das geht über die 0800 30 80 700 und ansonsten erstmal eine gute und sichere Fahrt.
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0: Einen schönen Freitag.

0: Take That hier bei Charivari, das ist euer Freitagnachmittag, an dem ihr jetzt vielleicht noch mal ein bisschen was einkaufen geht. Ne? Feierabend ist ja bald, fahren wir noch mit dem Auto zum Supermarkt und tatsächlich geben wir 14% aus für Lebensmittel, so sieht es ungefähr aus. Und ansonsten geht auch das allermeiste drauf, nämlich 35% fürs Wohnen. Das hat jetzt aktuell das Landesamt für Statistik ausgewertet. Wir haben euch mal gefragt, für was gebt ihr denn am liebsten Geld aus?
1: Viele geben im Moment das meiste Geld eigentlich so zum Essen gehen oder abends auch mal was trinken und so. Also ich glaube, da geht schon gut was weg.
2: Für Essen, gutes Essen.
3: Am liebsten eigentlich im Kaffee oder so, so einen leckeren Eiskaffee, geht immer.
4: Am liebsten eigentlich für Urlaub, also um irgendwie neue Orte zu entdecken, neue Erinnerungen zu schaffen.
5: Also ich glaube, so regelmäßig geben wir einfach Geld fürs Leben aus und ansonsten haben wir gerade ein Sofa gekauft. Also von daher.

0: Vielleicht für Möbel.
1: Sachen für unsere Enkelkinder mittlerweile. Das macht am meisten Spaß, weil die sich noch so ganz echt und ungekünstelt freuen.
2: Als Mutter natürlich gerade viel Babysachen natürlich.
3: Wahrscheinlich für Essen.
4: Ah ja, so gute fränkische Küche, was Gescheites, ja. Ein Schweinebraten mit Klöß und Blaukraut, das ist was Feines. Und Salate in allen Variationen, Salate, gerade im Sommer.
5: Ja, Wahnsinn, da kriegen wir doch schon wieder Hunger, oder, wenn wir das hören. Also, so viel geben wir für Essen aus und ihr offensichtlich auch, ne? Ihr seid Feinschmecker und das könnt ihr natürlich jetzt auch sein. Auf dem Weg ins Wochenende nochmal ordentlich eindecken mit Lebensmitteln, dass es dann am Wochenende eine große Sause gibt. Immerhin, die Sonne soll ja wieder mehr rauskommen und dann könnt ihr vielleicht auch ein bisschen was zum Grillen einkaufen, denn vielleicht könnt ihr sogar den Grill noch anschmeißen.

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16: Es regnet immer mal wieder an diesem Nachmittag, immer wieder Schauer in der Region. Heute Nacht geht's weiter bei 13 bis 11 Grad. Morgen dann ein Mix aus Wolken, Sonne und weiteren Schauern. Ab Sonntag haben wir dann aber insgesamt mehr Sonne. Es geht also auch in der neuen Woche sonniger weiter. Die

0: Temperaturen gehen noch ein bisschen nach unten auf rund 20 Grad.
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2: Mit Schari Golla. Nach den tödlichen Messerstichen am Würzburger Stift Haug vor fast 3 Jahren landet der Fall nun erneut vor Gericht. Ab dem 1. Oktober wird nochmal verhandelt.
3: Ein Streit vor einem Club, Messerstiche, ein 28-Jähriger stirbt. Trotz zahlreicher Zeugen konnte die Tatnacht nie ganz rekonstruiert werden. Wohl auch, weil der Vater des Getöteten selbst ermittelt hatte und damit auch Zeugen beeinflusst haben soll, entschied das Gericht im Zweifel für den Angeklagten und sprach ihn frei. Der Bundesgerichtshof gibt der Staatsanwaltschaft und der Nebenklage, also der Familie des Toten, Recht und sieht Fehler in der Beweisführung. Katrin Haffinger, Nachrichtenredaktion.
2: Wie gut ist Würzburg auf Waldbrände vorbereitet? Nach Einschätzung der Feuerwehr gibt es derzeit noch Lücken. Vor allem geländegängige Fahrzeuge und spezielle Ausrüstung für Vegetationsbrände fehlen. Auch die Löschwasserversorgung in abgelegenen Waldgebieten ist schwierig. Noch in diesem Jahr soll deshalb ein neues Tanklöschfahrzeug in den Dienst gehen. Aus einem Unfallschwerpunkt soll ein sicherer Verkehrsknoten werden. In Winterhausen läuft der Bau des neuen Kreisverkehrs weiter nach Plan. Die zentrale Kreuzung im Ort war in der Vergangenheit immer wieder Schauplatz von Unfällen. Der bisherige Testkreisverkehr wird deshalb dauerhaft ausgebaut. Die Arbeiten dauern voraussichtlich bis November. Deutschlands Gasspeicher sind so leer wie nie seit Beginn der Aufzeichnungen. Der Bundesverband der Energie- und Wasserwirtschaft warnt trotzdem vor Panikmache. Das 70%-Ziel bis November sei schwer zu erreichen, sei aber kein Vergleich zur Krise 2022. Auch das Wirtschaftsministerium sieht keine Engpässe im kommenden Winter, da Deutschland viel Gas importiert.
0: Also gute Nachrichten. Vielen Dank, Schari, dafür und alles aus der Region. Lest ihr nochmal auf meinscharivari.de sowie in unserer App.
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0: Um 15.32 Uhr, hallo Autofahrer, und da gibt's gute Nachrichten. Im Moment nichts los in der Region, aber bitte Fuß vom Gas, denn es sind einige Blitzer aktiv. In Rimpa beispielsweise in der Austraße 50 erlaubt, Giebelstadt Richtung Esfeld 70, Maidbronn Ortsausgang Richtung Estenfeld, auch hier wird geblitzt, sowie am Mainfrankenpark Richtung Dettelbach. Und falls euch noch was auffällt, Blitzer oder Staus, ganz egal, dann meldet's rein, das geht über WhatsApp, die Nummer gibt's auf meinscharivari.de. Und jetzt kommt erstmal gut und sicher an euer Ziel.

0: Roxette schläft im Auto. Sleeping in my car hier bei Charivari am Freitagnachmittag. Und ich glaube, wir alle wissen, wenn wir das hier hören. Ja, dann kommt gleich die Feuerwehr. Anders aber heute Morgen, ihr habt euch bei uns gemeldet.
1: In Greusenheim im Landkreis Würzburg geht seit die Sirene ununterbrochen. Wisst ihr, woran das liegt? Müssen wir uns Gedanken machen?
2: Seit 3 Minuten abschwellender und anschwellender Heulton von der Sirene. Könnt ihr sagen, was los ist? Wir sind ein bisschen in Angst.
0: Ja, inzwischen hat die Sirene zum Glück aufgehört zu heulen. Es war nämlich ein technischer Defekt. Zum Glück. Also die Angst ist ja total nachvollziehbar, wenn da frühs um 6 Uhr Alarm gemacht wird. Also soweit alles in Ordnung. Nur ein technischer Defekt, was die einzelnen Alarmsignale übrigens bedeuten. Das könnt ihr nachhören und nachlesen auf meinen charivari.de.

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19: Ja, lange war es zu heiß in der Region. Davon ist jetzt im Moment nichts mehr zu spüren. Es ist schon eher wie so ein früher Herbst. Wir messen jetzt im Moment 21 Grad, zum Beispiel in Würzburg am Funkhaus in der Semmelstraße, auch bei euch in Rottendorf.

0: Sieht so ähnlich aus. Und dazu regnet es immer wieder, auch jetzt gerade in Würzburg, vielleicht auch bei euch. Heute Nacht geht es weiter bei 13 bis 16 Grad. Jetzt holen wir so langsam dieses Wasser-Regen-Defizit nach. Morgen dann Wolken, Sonne und Schauer im Wechsel. Ab Sonntag mehr Sonne bei rund 20 Grad.
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2: Ich bin Stefan Schütz. Nach einem Waffenfund in der Nähe von Berlin im vergangenen Jahr ermittelt jetzt die Bundesanwaltschaft gegen einen Verdächtigen. Das hat Innenminister Dobrindt bestätigt.
3: Das Ermittlungsverfahren ist gegen geheimdienstliche Agententätigkeit gerichtet und gegen die Vorbereitung einer schweren staatsgefährdenden Straftat.
2: Die Sicherheitsbehörden vermuten, dass die Waffen für Anschläge genutzt werden sollten. Der Verdächtige sitzt in Rumänien in Haft. In der teils hektisch geführten Debatte über die Füllstände der Gasspeicher tritt die Bundesnetzagentur auf die Bremse. Präsident Müller sagte derzeit, die Speichervorgaben von bis zu 80% seien überholt. Es gebe durch die Füllstandsvorgaben keinen Preisvorteil für deutsche Kunden, so Müller. Es sei genügend Gas auf dem Markt. Die Händler halten sich mit dem Kauf zurück, weil der Heizstoff wegen der Iran-Krise derzeit teuer ist. In Hofgeismar in Nordhessen ist ein Autofahrer am Vormittag durch die Fußgängerzone gerast und hat mehrere Menschen verletzt. 8 Menschen sind laut Polizei verletzt worden, 4 kamen vorsorglich ins Krankenhaus. Schwere Verletzungen soll es nicht geben. Ursache war vermutlich ein medizinischer Notfall des Fahrers. Hinweise auf eine andere Ursache gebe es nicht, so ein Sprecher. Die Zugspitze ist schön. So schön, dass ein 14-Jähriger aus einer Wohngruppe ausgerissen ist, nur um Deutschlands höchsten Berg zu sehen. Dafür nahm der Jugendliche eine weite Reise auf sich, mehr als 600 Kilometer von Mönchengladbach bis nach Garmisch-Partenkirchen. Bei einer Polizeikontrolle stellte sich heraus, dass der Junge vermisst wurde. Der daraufhin informierte Vater kaufte seinem Sohn online ein Rückfahrticket. Nach 2 Zusammenbrüchen auf dem Platz müssen die Fußballer des FC Bayern im Supercup ohne Jamal Musiala auskommen. Trainer Kompany spricht von einer geänderten Medikation, die bei Musiala zu Nebenwirkungen geführt habe. Der 23-Jährige hatte zuletzt öffentlich gemacht, unter einer neurologischen Dysfunktion zu leiden, die zu den Aussetzern führt.
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4: Wenn es dunkel wird, beginnt für Igel die gefährlichste Zeit im Garten. Nach Angaben des Landratsamts Kitzingen stellen vor allem nachts fahrende Mähroboter ein großes Risiko für die Tiere dar. Weil sich Igel bei Gefahr einrollen, können sie den Geräten oft nicht entkommen. Die Behörde ruft deshalb dazu auf, Mähroboter nur tagsüber zu nutzen. Hintergrund ist auch der starke Rückgang der Igelpopulation in Bayern in den vergangenen Jahren. Deutlich zu schnell unterwegs war ein 19-jähriger Autofahrer in der Nacht auf heute bei Kitzingen. Die Polizei erwischte den Fahranfänger am Repperndorfer Berg mit rund 150 km/h. Erlaubt sind dort 80. Neben einem hohen Bußgeld drohen ihm ein 2-monatiges Fahrverbot und weitere Folgen wegen seiner Probezeit.
0: Vielen Dank, Shari Goller.
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0: 16 Uhr und 3 Minuten und es geht auf die A3 Nürnberg Richtung Frankfurt zwischen Würzburg-Randersacker und Würzburg-Heidingsfeld ein Pannenauto. Die linke Spur ist im Moment blockiert und das heißt, hier dauert es länger und zwar für euch im Moment 10 Minuten. Und wir schauen auf die Blitzer in der Region. Rimpa, die Austraße, Giebelstadt Richtung Esfeld 70 erlaubt, Maidbronn Ortsausgang Richtung Estenfeld sowie Schweinfurt Richtung Stadtlauchringen kurz nach dem Wildpark. Falls ihr noch was gesehen habt, dann gerne reinmelden. Das geht über die 0800 30 80 700 und ansonsten eine gute und sichere Fahrt.
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0: Schönen Freitag.

0: It never rains in Southern California. Das mag sein, aber in Mainfranken regnet es schon. Nämlich heute an diesem schönen Freitagnachmittag. Ihr hört Charivari mit den Klassikern unserer Zeit. Aber das Ganze wird natürlich besser. Wir haben es vorhin beim Wetter schon gehört. Morgen zum Beispiel kommt schon wieder mehr Sonne dazu. Und am Sonntag sogar viel mehr. Das heißt, dann lässt auch der Regen nach. Wir schauen jetzt mal, was morgen am Samstag so alles los ist, wenn schon das Wetter besser wird. Tina Panzer aus dem Charivari-Team hat die Tipps.
1: Ihr könnt beispielsweise über den Flohmarkt auf den Mainwiesen in Würzburg schlendern und die Augen nach Schätzen aufhalten. Zeilitzheim lädt zum stimmungsvollen Weinfest auf den Marktplatz. Und die Jugendvereinigung Storchenbrünnle hat wieder den legendären Sickershoppen am Mühlenbrückler in Sickershausen organisiert. Außerdem feiert das Weingut Michael Fröhlich in Escherndorf Hoffest. Hier kommt Feines vom Escherndorfer Lump ins Glas und dazu spielt

0: Duo Melly and Clyde. Bisschen härtere Töne gibt's am Badesee in Anstein. Dort spielt die Band Heart of Rock, während ihr am See chillt. Und es geht, wenn das Wetter mitspielt, auch Open-Air-Kino, und zwar im Zentral in Würzburg. Es wird die Verfilmung von Caroline Wahls Bestseller 22 Bahnen gezeigt.
1: Ja, ein total cooler Film, Tina. Bei dem geht es ja um die Studentin Tilda, die ihren Alltag zwischen der Supermarktkasse, dem Studium und der Pflege ihrer kleinen Schwester Ida aufteilt, um die Alkoholsucht der gemeinsamen Mutter aufzufangen. Also ein spannender Film. Und das Ganze ist dann natürlich beim täglichen Schwimmen die Lösung. Deswegen heißt er natürlich auch 22 Bahnen. So viel zum Samstag. Wenn ihr wissen wollt, was am Sonntag los ist, dann schaut vorbei auf meinscharivari.de. In den Wochenendtipps findet ihr alles zum Wochenende.

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19: Ja, das Wetter fällt ins Wasser im Moment. Es regnet in der Region, beispielsweise hier in Würzburg. Das Ganze jetzt bei 21 Grad an der Kürnachtalhalle, aber auch bei euch in Neubrunn im Landkreis Würzburg. Nachts dann ebenfalls noch Schauer, das Ganze bei 13 bis 11 Grad. Morgen ist ein bisschen Sonne mit dabei. Ab Sonntag dann mehr davon bei rund 20 Grad.
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20: Mit Schari Goller. Plötzlich heult die Sirene und hört dann aber einfach nicht mehr auf. In Greusenheim sind heute Morgen viele Anwohner unsanft geweckt worden. Gegen 6 Uhr lief die Alarmierungssirene der Freiwilligen Feuerwehr in Dauerschleife. Wie die Polizei bestätigt hat, steckte ein technischer Defekt dahinter. Techniker konnten die

0: Sirene dann aber schnell abschalten. Einen Feuerwehreinsatz oder einen echten Alarm gab es nicht. Nicht bestrafen, sondern sensibilisieren. Mit einer besonderen Kontrollaktion hat die Polizei heute in Marktheidenfeld auf die Gefahren im Straßenverkehr aufmerksam gemacht. Rund 90 Verkehrsteilnehmer wurden gemeinsam mit dem Bayerischen Roten Kreuz kontrolliert. Ein Arzt zeigte dabei Bilder schwerer Unfallfolgen und machte deutlich, wie wichtig Aufmerksamkeit im Straßenverkehr ist. Auch Helm und Schutzkleidung bei Zweiradfahrern waren Thema der Aktion. Schon wieder haben in Würzburg Fahrraddiebe zugeschlagen. In der Nacht auf gestern wurden aus der Tiefgarage eines Mehrfamilienhauses im Frauenland 4 hochwertige Räder geklaut. Die Beute hat einen Wert von rund 17.000 Euro. Zeugen hatten gegen 4 Uhr mehrere Personen mit Fahrrädern in der Nähe der Zeppelinstraße beobachtet. Die Polizei ermittelt und bittet um weitere Hinweise. Die Sicherheitsbehörden vermuten, dass 2 im vergangenen Jahr nahe Berlin gefundene Waffen samt Munition für Anschläge genutzt werden sollten. Es gäbe auch Hinweise auf Anschlagspläne in Rumänien, wo ein Verdächtiger festgenommen worden sei. Das sagte Bundesinnenminister Dobrindt.
1: Vielen Dank, Shari Golla, und wir schauen noch auf die Straßen.
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1: 16.32 Uhr. Hallo auf die Straßen, auf die A3 beispielsweise. Frankfurt Richtung Würzburg zwischen Aschaffenburg-Ost und Aschaffenburg. Zwischen Aschaffenburg-West und Aschaffenburg-Ost. Ein Unfall, Standstreifen ist blockiert. Jetzt haben wir es richtig. Ansonsten ist jetzt im Moment aber nichts los in der Region. Deshalb geht es jetzt gleich mal noch auf die Blitzerseite. Und zwar in Rimpa-Austraße, Giebelstadt Richtung Esfeld 70 erlaubt und Maidbronn-Ortsausgang Richtung Estenfeld.

0: Phil Collins mit den Klassikern unserer Zeit. Hier am Freitagnachmittag, ihr hört Charivari. Ja, und falls ihr auf dem Motorrad unterwegs seid, dann fahrt ihr vielleicht auch mal ab und zu ohne Helm, mal eben zum Bäcker. Aber da kann schnell was passieren. Unfälle mit zwei Rädern, egal ob es ein Motorrad ist oder auch ein Roller, die können wirklich sehr übel ausgehen. Und deshalb hat die Polizei heute Morgen bei Marktheidenfeld darauf aufmerksam gemacht und kontrolliert. Auch das Rote Kreuz war vor Ort und hat gezeigt, was bei so einem Motorradunfall alles passieren kann. Und viele Fahrer waren tatsächlich ohne Helm unterwegs und waren dann auch geschockt.
1: Ich hatte schon mal einen Unfall ohne Schutzkleidung. Und das ist zwar schon ziemlich lange her. Aber jetzt wird man wieder mal daran erinnert, dass man sie tragen sollte, auf jeden Fall. Also das nächste Mal werde ich mit Sicherheitsschutzkleidung tragen.
2: Ich finde das eine total gute Aktion und total wichtig auch, weil ich glaube, das geht so schnell, dass man einfach auch da das im Kopf hat und weiß, es geht nicht dieses mal schnell aufs Handy schauen, sondern da kann auch richtig was passieren in dem Moment.
3: Das erweckt in mir Erinnerungen, zum Teil im eigenen Leib und zum Teil auch als Ersthelfer bei Unfällen. Selbst ein Rollerfahrer mit 20, 25, wenn der mit offener Haut da auf die Straße aufkommt und dann vielleicht 2-3 Meter rutscht mit der blanken Haut am Asphalt, das ist Wahnsinn, das ist Verbrennungen ohne Ende.
0: Ja, das ist natürlich kein schönes Bild, deshalb macht die Polizei auch immer wieder darauf aufmerksam, so wie heute in Marktheidenfeld, Ablenkung und auch vor allem die Schutzkleidung tragen bei Roller- und Motorradfahrern. Alle Infos lest ihr nochmal nach auf meinscharivari.de in den Nachrichten aus Mainfranken.

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19: Ja, da sind jetzt die Temperaturen noch mal ein gutes Stück nach unten gegangen plötzlich. 17 Grad messen wir jetzt gerade noch in Würzburg am CCW, sowie bei euch in Bergheim. Dementsprechend regnet es natürlich auch gerade. Der Regen ist schuld daran. Heute Nacht kühlt es auch noch mal ab auf 13 bis 11 Grad. Dazu weitere

0: Schauer. Morgen dann Wolken, Sonne und Schauer. Ab Sonntag mehr Sonne bei rund 20 Grad.
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2: Ich bin Stefan Schulz. Die Sicherheitsbehörden vermuten, dass zwei im vergangenen Jahr nahe Berlin gefundene Waffen samt Munition für Anschläge genutzt werden sollten. Ein Verdächtiger sitzt zurzeit in Rumänien in Haft. Fiona Reinhardt berichtet.
3: Zuvor war in diesem Zusammenhang ja häufig vom russischen Geheimdienst die Rede. Davon hat Innenminister Alexander Dobrindt in seinem Statement heute aber nichts gesagt. Eine Beteiligung fremder Mächte sei aber nicht auszuschließen. Außerdem stellte Dobrindt auch keinen Zusammenhang zum Drohnenvorfall am Leipziger Flughafen her. Fakt sei, die Gefährdungslage sei hoch, aber man sei wachsam gegenüber den hybriden Bedrohungen.
2: In einer Schule in Schweden hat eine Person mit einem Schwert mehrere Menschen verletzt. Ereignet hat sich die Tat in einer Kommune nordwestlich von Stockholm. Medien berichten von Rettungswagen und einem Polizeihubschrauber am Einsatzort. Bei der Schule handelt es sich den Angaben zufolge um eine weiterführende Schule. Bei dem Täter soll es sich um einen Mann handeln, dem die Polizei ins Bein geschossen hat. Die Bundesregierung sucht Stellen zum Sparen und findet diese immer wieder im Sozialsystem. Letztes Jahr sind die Ausgaben in diesem Bereich wieder gestiegen, um 6% im Vergleich zum Vorjahr. Besonders stark gestiegen sind die Kosten für Pflegehilfe auf 6 Milliarden Euro. Grund ist unter anderem die alternde Gesellschaft. Seit 2 Jahren gilt ein Grenzwert für Cannabis beim Autofahren. Eine Umfrage des Gesamtverbands der Versicherung dazu hat ergeben, die Regelung zeigt nur bedingt Wirkung. In den vergangenen 12 Monaten setzte sich trotzdem jeder 5. Befragte kurz nach dem Konsum an Steuer. Vor allem, wer regelmäßig kifft, hat offenbar wenig Hemmungen. Das sei schon so gewesen, als Cannabis noch illegal war, sagen die Experten. Im oberfränkischen Bad Staffelstein sollen die Bewohner wegen Bakterien im Trinkwasser das Leitungswasser abkochen. Noch ist unklar, um welche Bakterien es sich handelt und woher die Verunreinigung stammt. Das teilte der Landkreis Lichtenfels mit. Bis Klarheit herrscht, würden 6 bis 10 Tage vergehen, heißt es. Weiter betroffen seien die Einwohner der Kernstadt von Bad Staffelstein sowie 7 Stadtteile.
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4: Mehr Sicherheit für Autofahrer, Radfahrer und Fußgänger. Im Landkreis Würzburg gehen die Bauarbeiten am neuen Kreisverkehr in Winterhausen voran. Der Landkreis baut den bisherigen provisorischen Kreisel zu einer dauerhaften Lösung um. Parallel wird die Gehwegüberführung nach Sommerhausen erneuert. Dafür ist eine Vollsperrung notwendig. Wenn alles nach Plan läuft, sollen die Arbeiten im November abgeschlossen sein. Nächste Geduldsprobe für Bahnreisende in der Region. Auf der Strecke zwischen Würzburg und Osterburken kommt es seit heute wegen Bauarbeiten zu Zugausfällen. Betroffen ist die RB-Linie 85. Als Ersatz fahren Busse. Die Arbeiten dauern laut Bahn bis Ende September. Reisende werden gebeten, ihre Verbindung vorab zu prüfen.
0: Vielen Dank, Shari Golla.
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0: 17 Uhr und gleich 4 Minuten und es geht auf die A3 Würzburg Richtung Nürnberg zwischen Wiesentheid und Geiselwinter. Ein Unfall, Standstreifen ist blockiert und hier herrscht, Entschuldigung, Frosch im Hals. Das Wasser ist nicht nur bei mir im Hals, sondern auch auf der Straße, denn hier herrscht nämlich Aquaplaning-Gefahr, also bitte besondere Vorsicht. Und außerdem schon mal auf die A81 Würzburg Richtung Heilbronn zwischen Tauberbischofsheim und Ahorn. Unfallaufnahme hier auf der rechten Spur und dem Standstreifen. Der Verkehr, der wird auf der linken Spur an der Unfallstelle vorbeigeführt. Derweil noch die Blitzer in der Region. Rimpa die Ausstraße 50 erlaubt, Giebelstadt Richtung Esfeld 70 und Maibronn Ortsausgang Richtung Estenfeld. Und wenn ihr noch was gesehen habt, dann gerne reinmelden. Das geht über die 0800 30 80 700.
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0: Einen schönen Freitag.

0: Das ist Charivari mit den Klassikern unserer Zeit am Freitagnachmittag, an dem es draußen zugegebenermaßen heute nicht ganz so gemütlich ist. Also beschäftigen wir uns doch mal mit dem Urlaub. Also ich glaube, wir alle kennen es, wir laufen irgendwo rum und dann sehen wir dort in den Souvenirshops ein paar schöne Sachen, eine Schneekugel oder eine Muschelkette oder sonst irgendwie einen Kühlschrankmagneten oder so. Und wir nehmen es dann mit heim, sind ganz stolz und dann denken wir uns, was machen wir jetzt eigentlich damit? Ne? Also warum nehmen wir solche Souvenirs gerne mit? Warum finden wir solche Sachen toll, die wir dann wahrscheinlich zu Hause nie kaufen würden? Die Antwort hat tatsächlich Julia Wassilkow aus dem Charivari-Team. Woran liegt's?
1: Ja, weil sie im Urlaub gar nicht nur als Gegenstand gesehen werden. Wir verbinden den Magneten oder die Muschelkette direkt mit dem schönen Ort, dem Wetter und dem Urlaubsgefühl. Ja, und dazu kommt, im Urlaub sind wir entspannter, gönnen uns eher etwas und treffen Kaufentscheidungen spontaner. Der kitschige Magnet ist in diesem Moment also weniger Deko als ein kleines Stück Urlaub zum Mitnehmen. Ja, und zu Hause fällt diese schöne Kulisse dann weg und plötzlich sehen wir vor allem einen kitschigen Magneten.
0: Ja, die Verkäufer, die machen es uns natürlich auch schon leicht, weil das sind meistens kleine Sachen, die können wir leicht ins Gepäck stecken, können die mitnehmen, die wiegen auch nicht viel, also da ist die Hemmschwelle schon ziemlich niedrig. Gibt es denn jetzt einen Trick, damit wir zu Hause nicht wieder denken, was soll ich denn jetzt damit?
1: Also einfach vor dem Bezahlen kurz überlegen, würde ich das auch kaufen, wenn es bei mir zu Hause im Laden liegen würde? Noch besser sind Souvenirs, die später tatsächlich benutzt werden. Zum Beispiel Gewürze, ein regionales Lebensmittel oder etwas Handgemachtes. Und wer unbedingt den Kühlschrankmagneten möchte, darf den natürlich trotzdem kaufen. Schließlich ist manchmal gerade der größte Urlaubskitsch die schönste Erinnerung.
0: Ja, das glaube ich auch. Und ich bin auch zugegebenermaßen Fan vom Kühlschrankmagneten. Und mit diesen Infos sieht er jetzt vielleicht noch ein bisschen besser aus, wenn ihr ihn euch heute nochmal anschaut.

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21: Ja, Wetter, was machen wir beim Wetter? Auf jeden Fall einen Regenschirm mit rausnehmen. Es regnet immer wieder hier in der Region, jetzt auch im Moment schon eine ganze Weile in Würzburg. Beschert uns jetzt auch niedrigere Temperaturen. Wir sind im Moment bei 17 Grad zum Beispiel am CCW. Aber auch bei euch in Geiselwind ist es frischer, 18 Grad hier noch. Ansonsten heute Nacht weitere Schauer bei 13 bis 11 Grad. Morgen Wolken, Sonne und Schauer. Und ab Sonntag haben wir dann die Sonne auf jeden Fall wieder auf der Habenseite bei rund 20 Grad.
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22: Mit Schari Golla. Fast 3 Jahre nach den tödlichen Messerstichen am Würzburger Stift Haug wird der Fall erneut aufgerollt. Ab dem 1. Oktober verhandelt das Landgericht Würzburg erneut über den Tod eines 28-Jährigen nach einem Streit vor einer Disco. Im ersten Prozess wurde der Angeklagte freigesprochen. Das Gericht war damals zu dem Schluss gekommen, dass sich der Vorfall nicht lückenlos aufklären lässt und entschied im Zweifel für den Angeklagten. Der Bundesgerichtshof hatte den Freispruch vom Vorwurf des Totschlags wegen Rechtsfehler aber aufgehoben. Mehr Roboter können für Igel zur tödlichen Gefahr werden. Darauf weist das Landratsamt Kitzingen jetzt hin. Die Tiere gehen vor allem in der Dämmerung und nachts auf Nahrungssuche. Treffen sie auf einen Mähroboter, rollen sie sich bei Gefahr oft zusammen, statt zu flüchten. Die Folgen können schwere Verletzungen sein. Das Landratsamt empfiehlt,

0: gilt deshalb, Mähroboter nur tagsüber und unter Aufsicht einzusetzen. Die Igelbestände in Bayern haben sich in den vergangenen 10 Jahren nahezu halbiert. Erneut haben unbekannte landwirtschaftliche Pflanzen in der Region beschädigt. Dieses Mal traf es ein Maisfeld in Aub. Dort wurden zahlreiche Pflanzen auf einer Fläche von etwa 200 Quadratmetern herausgerissen. Der Schaden wird noch ermittelt. Die Polizei sucht nach Zeugen. Bereits am vergangenen Wochenende waren in Sommerhausen rund 100 Zwetschgenbäume beschädigt worden. Frankreichs Behörden warnen vor mehr als 40.000 Kondomen ohne CE-Kennzeichnung. Die Verhütungsmittel sind trotz fehlender Zulassung online verkauft worden. Verbraucherschutz und Gesundheitsdirektion sehen ein großes Gesundheitsrisiko. So drohen etwa sexuell übertragbare Krankheiten und ungewollte Schwangerschaften.
1: Na, dass da mal nichts schief geht. Vielen Dank, Shari Goller, und wir schauen noch auf die Straßen bzw. auf den Verkehr.
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1: Um 17.32 Uhr und die A3 Frankfurt Richtung Würzburg ist dabei. Zwischen Aschaffenburg-West und Aschaffenburg-Ost ein Unfall, Standstreifen blockiert. Und Würzburg Richtung Nürnberg zwischen Wiesentheid und Geiselwind noch ein Unfall. Auch hier Standstreifen blockiert und Vorsicht, Aquaplaning-Gefahr. Unfallaufnahme läuft derweil auf der A81 Würzburg Richtung Heilbronn zwischen Tauberbischofsheim und Ahorn. Auf der rechten Spur und auf dem Standstreifen. Ihr könnt auf der linken Spur dran vorbeifahren, aber trotzdem auf jeden Fall gefasst sein, dass es hier ein bisschen stockt. Die Blitze in der Region, Rimpa-Austraße 50 erlaubt, Giebelstadt Richtung Esfeld 70 erlaubt und Maidbronn-Ortsausgang Richtung Estenfeld.
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0: Die Klassiker unserer Zeit hier bei Charivari, das ist der Freitagnachmittag. Und am Montag ist das Spiel des Jahres bei den Würzburger Kickers. Der 1. FC Köln ist zu Gast am Dallenberg und in der ersten Runde des DFB-Pokals. Das letzte Mal, als die Kickers im DFB-Pokal gespielt haben, das war 2024, damals noch gegen Hoffenheim. Das war ein echter Krimi und ging bis ins Elfmeterschießen. Köln ist stark, aber es gibt ja auch jedes Jahr Überraschungen. Und vielleicht gehören die Kickers dieses Jahr dazu. Felicia Stichter aus dem Charivari-Team.
1: Für die Kickers gibt es gleich zwei Premieren. Es ist das allererste Spiel gegen den 1. FC Köln und es ist das erste Pokalspiel der Würzburger, das im Free-TV übertragen wird. Ab 17.30 Uhr startet die Live-Übertragung auf RTL. Mit dabei im Stadion Laura Vontorra, Marco Hagemann und der ehemalige Nationalspieler Patrick Helmes als Experte. Fehlt eigentlich nur noch, dass Lothar Matthäus vor Ort wäre. Köln ist natürlich aber auch ein Verein mit unglaublich vielen Fans. Stand Januar 2026 hat der Verein 160.000 Mitglieder. Quasi das Hundertfache von den Kickers. Damit ist er auch in den Top 5 in ganz Deutschland. Und auch beim Marktwert zeigen sich die zwei Klassen Unterschied. Bei den Rothosen liegt er für die gesamte Mannschaft bei 4 Millionen Euro, bei Köln dagegen bei 133 Millionen Euro. Allein der Mittelfeldspieler Elmalla hat einen Wert von 45 Millionen Euro und damit mehr als 11-mal so viel wie das ganze Team der Kickers. Schon die Teilnahme am DFB-Pokal ist für die Kickers aber ziemlich lukrativ. 200.000 Euro gibt's dafür. 400.000 Euro nochmal obendrauf, sollten sie weiterkommen.
0: Dankeschön, Felicia. Da schauen wir mal, ob das hinhaut. Am Montag nämlich, derweil gibt's alle Infos zu diesem Superspiel auf meinscharivari.de.

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11: Tja, und da schauen wir mal nach draußen erstmal. Also es regnet noch, zumindest öfter in der Region. Das ist wahrscheinlich bei euch im Moment auch der Fall. Ja, und ansonsten ist es natürlich frisch mit 17 Grad, die wir derzeit messen bei euch in Westheim im Landkreis Kitzingen sowie in Würzburg an der Löwenbrücke. Heute Nacht dann 13 bis 11 und morgen gesellt sich mal die Sonne wieder dazu. Aber auch hier gibt es noch einzelne Wolken und vor allem auch Schauer. Am Sonntag dann mehr davon, also mehr Sonne. Das Ganze bei rund 20 Grad.
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12: Ich bin Stefan Schulz. Nach einem Waffenfund in der Nähe von Berlin im vergangenen Jahr ermittelt die Bundesanwaltschaft gegen einen Verdächtigen, Innenminister Dobrindt.
13: Das Ermittlungsverfahren ist gegen geheimdienstliche Agententätigkeit gerichtet und gegen die Vorbereitung einer schweren staatsgefährdenden Straftat.
12: Die Sicherheitsbehörden vermuten, dass die Waffen für Anschläge genutzt werden sollten. Der Verdächtige sitzt in Rumänien in Haft. Mehr Menschen aus dem Ausland verlassen Deutschland inzwischen freiwillig als durch Abschiebung. Im ersten Halbjahr reisten fast 18.000 Menschen mit Grenzübertrittsbescheinigungen aus und nur gut die Hälfte nahm dafür vorgesehene finanzielle Unterstützung vom Bund in Anspruch.

0: Anspruch. Die Zahl der Abschiebungen ist im Vergleich zum Vorjahr stark gesunken, auch weil weniger Asylanträge gestellt werden. In der nordhessischen Stadt Hofgeismar ist ein Mann mit seinem Auto in eine Fußgängerzone gerast. Laut Polizei sind 8 Passanten verletzt worden, Claudia Wächter berichtet.
1: Der Fahrer, ein älterer Mann, hat offenbar gesundheitliche Probleme. Auch er liegt mittlerweile im Krankenhaus. Zeugen sagen, er sei ganz plötzlich mit hoher Geschwindigkeit in die Fußgängerzone gerast, bis vor die Hauswand eines Kaufhauses. Passanten sprangen zur Seite, gerieten in Panik. Einige haben Prellungen, Schürfwunden und stehen vor allem unter Schock.
0: Badespaß mit Folgen. 4 Frauen sind in der vergangenen Nacht von einer Brücke in Regensburg in die Donau gesprungen. Eine Anwohnerin hörte Gelächter und Platschen und rief die Polizei. Die suchte die Wasseroberfläche mit einem Hubschrauber ab. Beamte fanden dann 2 Frauen am Ufer und die 2 anderen im Wasser. Allen ging es gut. Nun wird ermittelt, ob die Frauen den Einsatz teils zahlen müssen. Heute startet die erste Runde im DFB-Pokal. Fußball-Oberligist St. Tönis trifft ab 18 Uhr auf den Bundesligisten Eintracht Frankfurt. Münster kickt gegen Karlsruhe und Mannheim gegen Kaiserslautern. Um 8:45 empfängt Drittligist Rostock den Bundesligisten aus Stuttgart. Und der Tennis-Weltranglisten-Erste Jannik Sinner verzichtet wegen einer Verletzung auf die Teilnahme an den US Open.
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3: Wenn es dunkel wird, beginnt für Igel die gefährlichste Zeit im Garten. Nach Angaben des Landratsamts Kitzingen stellen vor allem nachts fahrende Mähroboter ein großes Risiko für die Tiere dar. Weil sich Igel bei Gefahr einrollen, können sie den Geräten oft nicht entkommen. Die Behörde ruft deshalb dazu auf, Mähroboter nur tagsüber zu nutzen. Hintergrund ist auch der starke Rückgang der Igelpopulation in Bayern in den vergangenen Jahren. Deutlich zu schnell unterwegs war ein 19-jähriger Autofahrer in der Nacht auf heute bei Kitzingen. Die Polizei erwischte den Fahranfänger am Repperndorfer Berg mit rund 150 km/h. Erlaubt sind dort 80. Neben einem hohen Bußgeld drohen ihm ein 2-monatiges Fahrverbot und weitere Folgen wegen seiner Probezeit.
4: Vielen Dank, Shari Golla. Alle Details zu den Nachrichten aus Mainfranken könnt ihr nachlesen in unserer App.
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4: Und zwar um 18:03 und es geht auf die A81 Würzburg Richtung Heilbronn. Zwischen Tauberbischofsheim und Ahorn läuft die Unfallaufnahme auf der rechten Spur und dem Standstreifen. Ihr könnt auf der linken Spur aber dran vorbeifahren. Und in Rechtenbach ganz neu steht am Ortsausgang Richtung Bischborner Hof der Blitzeanhänger der Polizei.
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4: Einen wunderbaren Freitagabend mit Michael Patrick Kelly, den Pet Shop Boys und außerdem Ace of Base. Das sind die 90er. Schönen Abend.

0: Die Pet Shop Boys am Freitagabend. Das ist Charivari mit den Klassikern unserer Zeit. Und ich weiß nicht, ob ihr es gedacht hättet, wofür gebt ihr am meisten Geld aus? Also offiziell gibt es da aktuelle Daten vom Landesamt für Statistik. 35% zum Beispiel vom Gehalt für Wohnen. Auf Platz 2 dann der Bereich Verkehr, vom Auto bis zum Busticket mit 14%. Und auf Platz 3 Nahrung. Es könnte sein, dass es bei euch anders ist. Zumindest, wenn es darum geht, wofür ihr am liebsten Geld ausgibt.
1: Viele geben im Moment das meiste Geld eigentlich so zum Essen gehen oder abends auch mal was trinken und so. Also ich glaube, da geht schon gut was weg.
2: Für Essen. Gutes Essen.
3: Am liebsten eigentlich im Kaffee oder so. So einen leckeren Eiskaffee. Geht immer.
4: Am liebsten eigentlich für Urlaub. Also um irgendwie neue Orte zu entdecken, neue Erinnerungen zu schaffen.
5: Also ich glaube, so regelmäßig geben wir einfach Geld fürs Leben aus und ansonsten haben wir gerade ein Sofa gekauft. Also von daher vielleicht für Möbel.
6: Sachen für unsere Enkelkinder mittlerweile. Das macht am meisten Spaß, weil die sich noch so ganz echt und ungekünstelt freuen.
1: Als Mutter natürlich gerade viel Babysachen natürlich.
3: Wahrscheinlich für Essen.
7: Ah ja, so gute fränkische Küche, was Gescheites, ja. Ein Schweinebraten mit Klöß und Blaukraut, das ist was Feines. Und Salate in allen Variationen, Salate, gerade im Sommer.
0: Ja, klasse, jetzt habt ihr es geschafft. Ich habe natürlich jetzt wieder Hunger, aber klingt auf jeden Fall alles wunderbar. Ich meine, wenn man es ausgeben kann, das Geld, wenn man es darf, dann gibt man es natürlich auch für was aus, was Spaß macht, wie zum Beispiel gutes Essen. Ja, die Klassiker unserer Zeit am Freitagabend, kommt gut ins Wochenende.

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10: Ja, immer wieder Hammerschauer hier in der Region und das wird auch heute Nacht so weitergehen bei 13 bis 11 Grad. Im Moment sind es immerhin noch 17 Grad, zum Beispiel in Bisprun und in Würzburg hier am Funkhaus in der Semmelstraße. Morgen dann ein Mix aus Sonne, Wolken und weiteren Schauern. Erst ab Sonntag wird es dann trockener. Wir haben mehr Sonne bei rund 20 Grad.
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11: Mit Schari Golla. Nach den tödlichen Messerstichen am Würzburger Stift Haug vor fast 3 Jahren landet der Fall nun erneut vor Gericht. Ab dem 1. Oktober wird nochmal verhandelt.
12: Ein Streit vor einem Club, Messerstiche, ein 28-Jähriger stirbt. Trotz zahlreicher Zeugen konnte die Tatnacht nie ganz rekonstruiert werden. Wohl auch, weil der Vater des Getöteten selbst ermittelt hatte und damit auch Zeugen beeinflusst haben soll, entschied das Gericht im Zweifel für den Angeklagten und sprach ihn frei. Der Bundesgerichtshof gibt der Staatsanwaltschaft und der Nebenklage, also der Familie des Toten, Recht und sieht Fehler in der Beweisführung. Katrin Haffinger, Nachrichtenredaktion.
11: Wie gut ist Würzburg auf Waldbrände vorbereitet? Nach Einschätzung der Feuerwehr gibt es derzeit noch Lücken. Vor allem geländegängige Fahrzeuge und spezielle Ausrüstung für Vegetationsbrände fehlen. Auch die Löschwasserversorgung in abgelegenen Waldgebieten ist schwierig. Noch in diesem Jahr soll deshalb ein neues Tanklöschfahrzeug in den Dienst gehen. Aus einem Unfallschwerpunkt soll ein sicherer Verkehrsknoten werden. In Winterhausen läuft der Bau des neuen Kreisverkehrs weiter nach Plan. Die zentrale Kreuzung im Ort war in der Vergangenheit immer wieder Schauplatz von Unfällen. Der bisherige Testkreisverkehr wird deshalb dauerhaft ausgebaut. Die Arbeiten dauern voraussichtlich bis November. Deutschlands Gasspeicher sind so leer wie nie seit Beginn der Aufzeichnungen. Der Bundesverband der Energie- und Wasserwirtschaft warnt trotzdem vor Panikmache. Das 70%-Ziel bis November sei schwer zu erreichen.

0: sei aber kein Vergleich zur Krise 2022. Auch das Wirtschaftsministerium sieht keine Engpässe im kommenden Winter, da Deutschland viel Gas importiert.
1: Vielen Dank, Shari Goller.
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1: Um 18.32 Uhr und da gibt's gute Nachrichten von den Straßen. Es ist nämlich nichts mehr los an diesem schönen Abend, aber ihr solltet auch nicht zu schnell unterwegs sein. In Rechtenbach steht der Blitzeranhänger am Ortsausgang Richtung Bischborner Hof. Hier also bitte Fuß vom Gas und wenn es noch Nachschub gibt, ihr noch was bemerkt habt, dann meldet's gerne rein. Kostenlos wie immer, das geht über die 0800 30 80 700.

0: So langsam geht's ins Wochenende, diesem Freitagabend mit Charivari und den Klassikern eurer Zeit, unserer Zeit natürlich. Und wir schauen natürlich auf den Samstag, was da so alles los ist, haben wir vorhin auch schon gehört. Und auch am Sonntag ist natürlich einiges. Und da wird ja auch die Sonne wieder scheinen. Das heißt, auch draußen können wir was unternehmen. Tina Panzer aus dem Charivari-Team, was denn zum Beispiel?
1: Wer auf alte Autos steht, der ist genau richtig beim Oldtimer-Treffen Chrom und Charakter im Schloss Crailsheim in Rödelsee. Auf der Vogelsburg bei Volkach könnt ihr beim Platzkonzert der Blaskapelle Wachenrot dabei sein. Tango und Passion dagegen gibt es beim Konzert von Wybras im Synagogenhof in Veitshöchheim. Das Blechbläser-Quintett nimmt euch mit auf eine Reise durch die Welt des Tangos und der südamerikanischen Lebensfreude. Stand by Me, das Geheimnis eines Sommers, ist einer der größten Kinoklassiker der 80er Jahre. Im Cineworld in Dettelbach könnt ihr den Kultfilm noch einmal auf großer Leinwand sehen. Oder ihr besucht das Gut Oettershausen, ein Balthasar Neumann Gebäude, das derzeit aufwendig saniert wird. Zur Baustellenbesichtigung könnt ihr sogar vom Volkacher Ortsteil Gaibach aus mit dem Planwagen hinfahren.
0: Ja, danke Tina. Und das ist wirklich interessant. Ihr könnt auch mal vorbeischauen auf meinscharivari.de. In Darüber spricht Mainfranken. Dort könnt ihr sogar eine virtuelle Tour machen und die echte dann, wie schon erzählt, am Wochenende. Mehr Tipps gibt's auch bei uns auf der Webseite.

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14: Heute Nacht regnet es weiter, das Ganze bei mindestens 11 Grad, bevor wir dann morgen auch so ab und an wieder ein paar Sonnenstrahlen haben. Am Sonntag werden die mehr bei rund 20 Grad. Die Temperaturen gehen also allgemein etwas nach unten, jetzt wo wir noch diese heißen Temperaturen gewöhnt sind von letzter Woche. Ansonsten jetzt noch 17 Grad zum Beispiel in Winterhausen und in Würzburg an der Marienkapelle.
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11: Ich bin Florian Klaus. Im vergangenen Jahr sind in der Nähe von Berlin versteckte Waffen gefunden worden. In dem Zusammenhang ermittelt die Bundesanwaltschaft gegen einen Verdächtigen. Er ist laut Bundesinnenminister Dobrindt in Rumänien in Haft. Die gefundenen Waffen sollten aus Sicht der Sicherheitsbehörden vermutlich für Anschläge benutzt werden. Der Verdächtige wird als Low-Level-Agent betrachtet. Recherchen von ARD und Süddeutsche zufolge führt eine Spur nach Russland. Der heiße und trockene Sommer ist nicht nur für die Landwirte in Deutschland ein Problem. Österreichs Bauern werden wegen der großen Dürreschäden mit insgesamt 240 Millionen Euro vom Staat gestützt. Das hat die Regierung in Wien jetzt bekannt gegeben. Die vergangenen 12 Monate seien die trockensten seit Beginn der Messungen im Jahr 1850 gewesen, hat Landwirtschaftsminister Totschnig gesagt. Ein Mann, der bei Ismaning gezielt einen Polizisten angefahren haben soll, ist in einem psychiatrischen Krankenhaus untergebracht worden. Gegen ihn ermittelt die Mordkommission wegen eines versuchten Tötungsdelikts. Der angefahrene Beamte ist ins Krankenhaus gekommen, sei aber nicht schwer verletzt, hieß es. Die Polizisten hatten den Mann wegen seiner rücksichtslosen Fahrweise kontrollieren wollen. Das Finale der Fußball-WM vor wenigen Wochen ist vielen nicht nur wegen des spanischen Siegs in Erinnerung geblieben, sondern auch wegen der Tumulte nach dem Spiel. Jetzt hat die FIFA Konsequenzen verkündet. Vor allem der argentinische Nationalspieler Leandro Paredes bekommt eine harte Strafe. Thomas Brock berichtet.
3: Nach der Niederlage im WM-Finale lagen die Nerven blank und einige Argentinier mussten sich offenbar abreagieren. Paredes tat sich besonders hervor. Er zerrte den Spanier Gavi am Trikot, traf ihn mit der Hand im Gesicht, schubste ihn zu Boden. Dafür wurde Paredes nun für 10 Spiele gesperrt. Außerdem muss er

0: umgerechnet 77.000 Euro zahlen. Auch zwei weitere argentinische Spieler und der Co-Trainer bekamen Strafen, ebenso der Spanier Gavi.
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2: Trockenheit und Hitze machen den Zuckerrübenanbauern in der Region weiterhin extrem zu schaffen. Neue Schätzungen gehen allein im Raum Ochsenfurt von Ernteverlusten von rund 40% gegenüber dem 5-Jahres-Durchschnitt aus. Auch Krankheiten setzen den Pflanzen zu. Der Regen der vergangenen Tage kommt für viele Flächen zu spät. Nach der Zerstörung von Zwetschgenbäumen in Sommerhausen beschäftigt die Polizei jetzt ein weiterer Fall von Vandalismus. In Aub hat ein Unbekannter auf einem Maisfeld Pflanzen auf einer Fläche von rund 200 Quadratmetern herausgerissen und auf einem Haufen abgelegt. Wann genau die Tat passiert ist, ist noch unklar. Die Polizei ermittelt und bittet um Zeugenhinweise.
3: Vielen Dank, Shari. Und alle Infos aus der Region gibt es natürlich auch zum Nachlesen im Netz auf meinscharivari.de und in unserer App.
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3: Kurz nach 7 haben wir Servus Autofahrer und da ist freie Bahn. Nur einen Blitzer haben wir, Rechtenbach, Ortsausgang Richtung Bischborner Hof. Das ist der Blitzeranhänger der Polizei.
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3: Und den 80ern. Schönen Freitag.

0: Die Klassiker unserer Zeit bringen uns durch den Freitagabend und natürlich so langsam ins Wochenende. Ich hoffe mir, ihr müsst morgen nicht unbedingt aufstehen. Das hatten wir diese Woche schon, sofern ihr natürlich arbeiten wart. Was ich spannend finde, ich esse ja gern Äpfel. Und ich habe jetzt rausgefunden, Äpfel machen wacher als Kaffee. Kaffee trinke ich nämlich eigentlich eher selten, aber dafür esse ich gern Äpfel. Und wieso das ist, das erklärt Kollegin Pia Wegner.
1: Wieso machen uns Äpfel wacher als Kaffee?
2: Weil sie dem Körper echte Energie liefern. Und zwar durch die Kalorien, die sie enthalten. Ihr natürlicher Fruchtzucker kommt im Gehirn als Treibstoff an. Gleichzeitig sorgen Ballaststoffe dafür, dass diese Energie nicht schlagartig verpufft, sondern gleichmäßiger ankommt. Kaffee wirkt ganz anders. Koffein blockiert vor allem das Müdigkeitssignal im Gehirn und sorgt dafür für einen schnelleren Kick. Ein Apfel kann diesen Koffeinschub nicht 1:1 ersetzen. Er hilft aber, sanfter, stabiler und vor allem langfristig wacher in den Tag zu starten. Und das ganz ohne die Nebenwirkungen von Kaffee.
0: Der Wahnsinn, da war ich quasi intuitiv schon immer richtig. Vielleicht ist es bei euch auch so. Und wenn nicht, könnt ihr es ja mal nächste Woche spätestens probieren, wenn ihr wieder aufstehen müsst, einen Apfel statt einer Tasse Kaffee.

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11: Ein frisches Wetter ist es auf jeden Fall schon mal. Also wenn es bei euch gerade nicht regnet, dann ist es zumindest kühl. Wir haben 17 Grad zum Beispiel bei euch in Tüngen und in Würzburg an der Uni am Hubland. Heute Nacht noch kühler, 13 bis 11 Grad nämlich. Morgen haben wir dann zwischen Wolken und Sonne auch mal ein paar Schauer und ab Sonntag gibt es dann mehr Sonne. Das Ganze bei rund 20 Grad.
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11: Um 19.30 Uhr und mit Pannenauto auf der A3 Frankfurt Richtung Würzburg zwischen Bessenbach-Walderschaft und Weibersbrunn steht's und blockiert hier den Standstreifen. Ansonsten noch der Blitzeranhänger, Ortsausgang Richtung Bischborner Hof in Rechtenbach. Und wenn ihr noch was gesehen habt, dann meldet's gerne rein. Das geht natürlich per WhatsApp und die Nummer, die gibt's im Netz auf meinscharivari.de.

0: Neu hier bei Charivari. I Wanna Dance With Somebody, natürlich von Whitney Houston. Auch hier im Duett mit der Originalstimme von ihr. Sie ist ja schon 2012 verstorben, aber jetzt eben noch mit Calum Scott dazu. Ein Klassiker unserer Zeit hier bei Charivari am Freitagabend. Ja, wir haben immer noch Urlaubszeit. Es sind Sommerferien in der Region. Vielleicht liegt ihr auch gerade im Strand am Süden und hört uns übers Internet. Geht ja alles. Und wenn ihr dann morgen vielleicht unterwegs seid in der Stadt oder jetzt heute Abend und so ein bisschen Souvenirs sucht, dann sind das ja oft Kühlschrankmagneten oder es sind irgendwelche Perlenketten oder so. Und zu Hause, wenn wir die dann mitbringen, da ärgern wir uns wieder drüber. Mensch, warum haben wir das überhaupt gekauft? Warum finden wir im Urlaub Sachen toll, die wir dann zu Hause eigentlich nicht mehr so gut brauchen können? Julia Wasselkopf aus dem Charivari-Team, warum ist es so?
1: Ja, weil sie im Urlaub gar nicht nur als Gegenstand gesehen werden. Wir verbinden den Magneten oder die Muschelkette direkt mit dem schönen Ort, dem Wetter und dem Urlaubsgefühl. Ja, und dazu kommt, im Urlaub sind wir entspannter, gönnen uns eher etwas und treffen Kaufentscheidungen spontaner. Der kitschige Magnet ist in diesem Moment also weniger Deko als ein kleines Stück Urlaub zum Mitnehmen. Ja, und zu Hause fällt diese schöne Kulisse dann weg und plötzlich sehen wir vor allem einen kitschigen Magneten.
0: Und das Ding ist natürlich, die sind ja auch schnell gekauft, diese Magneten, oder? Die sind nicht groß, die sind auch nicht besonders teuer, die sind leicht. Das heißt, wir nehmen sie einfach mit, schieben sie in die Hosentasche und stecken sie dann ins Gepäck und zack, sind die dabei. Also das machen die Verkäufer schon ganz geschickt. Gibt es jetzt einen Trick, damit wir zu Hause nicht wieder denken,

0: was soll ich denn jetzt damit?
1: Also einfach vor dem Bezahlen kurz überlegen, würde ich das auch kaufen, wenn es bei mir zu Hause im Laden liegen würde. Noch besser sind Souvenirs, die später tatsächlich benutzt werden. Zum Beispiel Gewürze, ein regionales Lebensmittel oder etwas Handgemachtes. Und wer unbedingt den Kühlschrankmagneten möchte, darf den natürlich trotzdem kaufen. Schließlich ist manchmal gerade der größte Urlaubskitsch die schönste Erinnerung.
0: Na, das finde ich auch. Dankeschön, Julia. Ich finde auch, also Kühlschrankmagneten kann man gar nicht genug haben. Wenn es euch auch so geht, dann schaut ihn nochmal an und denkt euch, ja, war doch eigentlich schon ganz schön. Sieht doch ganz liebevoll aus. Genauso natürlich wie unsere Musik hier, Bon Jovi, Keep the Faith. Ich wünsche euch einen wunderbaren Freitagabend und kommt gut rein in euer Wochenende.

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10: Um kurz vor 20 Uhr hat der Regen fast überall mal eine kleine Pause eingelegt. Aktuell 17 Grad bei euch in Hafenlohe im Landkreis Main-Spessart. An der Festung Marienberg in Würzburg sind es 16 Grad. Die Nacht wird ebenfalls regnerisch bei 13 bis 11 Grad. Morgen erwarten uns dann Sonne, Wolken und vereinzelt Schauer. Und ab Sonntag wieder viel mehr Sonne bei rund 20 Grad.
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11: Ich bin Florian Klaus. Beim Füllen der deutschen Gasspeicher läuft die Zeit davon. Das Ziel, bis Anfang November einen Füllstand von 70-80% zu erreichen, wird nach Einschätzung des Branchenverbands der Energiewirtschaft eine Herausforderung. Wenn, dann müsse jetzt begonnen werden, mehr Gas einzuspeisen. Claudia Wächter berichtet.
12: Allerdings, Gas ist im Moment teuer wegen des Iran-Krieges und die Händler, die eigentlich nun im Sommer günstig einkaufen, die halten sich zurück. Doch das sei kein Grund zur Panik, meint der Verband. Deutschland habe Flüssiggasterminals und auch die Haushaltskunden, die seien vertraglich abgesichert. Gas werde also geliefert. Das Problem sei jedoch vor allem ein anderes, meinen Verbraucherschützer und warnen vor steigenden Preisen.
11: Nach einem Waffenfund in der Nähe von Berlin im vergangenen Jahr ermittelt die Bundesanwaltschaft gegen einen Verdächtigen. Das hat Innenminister Dobrindt bestätigt.
13: Das Ermittlungsverfahren ist gegen geheimdienstliche Agententätigkeit gerichtet und gegen die Vorbereitung einer schweren staatsgefährdenden Straftat.
11: Die Sicherheitsbehörden vermuten, dass die Waffen für Anschläge genutzt werden sollten. Der Verdächtige sitzt in Rumänien in Haft. Das Taxiunternehmen Uber soll in den Niederlanden 825 Millionen Euro zahlen. Die Datenschutzbehörde dort hat dieses Rekordbußgeld verhängt. Das Unternehmen habe von 2020 bis 2022 Konten von Fahrern automatisiert gesperrt und sie nicht ausreichend informiert. Inzwischen habe Uber die Verstöße abgestellt, so die Behörde. Das Unternehmen will Berufung gegen die Entscheidung einlegen. Die Zugspitze ist schön. So schön, dass ein 14-Jähriger aus einer Wohngruppe ausgerissen ist, nur um Deutschlands höchsten Berg zu sehen. Dafür nahm der Jugendliche eine weite Reise auf sich, mehr als 600 Kilometer von Mönchengladbach bis nach Garmisch-Partenkirchen. Bei einer Polizeikontrolle stellte sich heraus, dass der Junge vermisst wurde. Der daraufhin informierte Vater kaufte seinem Sohn online ein Rückfahrticket.
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1: Einen wunderschönen guten Abend auf die Straßen in Mainfranken. Wir haben eine Meldung von der A3 Würzburg Richtung Nürnberg. Zwischen Schlüsselfeld und Höchstadt Nord besteht Gefahr durch Gegenstände auf der Fahrbahn. Das war's von den Autobahnen, wo auch immer ihr seid. Kommt gut durch. Passt aufeinander auf. Einen Blitzer haben wir noch und der steht in Rechtenbach am Ortsausgang Richtung Bischborner Hof. Hier also Fuß vom Gas. Wenn ihr Neuigkeiten habt von den Straßen für uns, dann meldet euch gerne entweder über unsere kostenfreie Verkehrshotline 0800 30 80 700 oder schreibt uns auch gerne eine kleine WhatsApp.
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1: Und Adela Živakovic, ich wünsche einen wunderschönen guten Abend.

Don't answer me, Alan Parsons Project. Ein 80er wacht hier bei Charivari am Freitagabend. Süße 21 Jahre alt, noch relativ unbekannt, dafür aber sowas von hochmotiviert war Prince, als er 1980 mit Funklegende Rick James auf Tour ging und diesen dann so richtig zur Weißglut gebracht hat. Und das, weil er sich ein paar Bühnenbewegungen und auch so Publikumsrufe von Rick James abgeschaut hat und damit auch nicht aufhören wollte. Nach der Tour dann hat Rick James sich einfach das technische Equipment von Prince geschnappt, sämtliche Sounds, die Prince darauf gespeichert hatte, kopiert und die kopierten Sounds für sein 1981er Album Street Songs verwendet. Das geliehene, in Anführungszeichen, Equipment, das hat er mit einer Dankeschönkarte dann an Prince zurückgeschickt. Und auf dem Album Street Songs, da war auch Super Freak. Und das ist bis heute eigentlich der größte Hit von Rick James. Und vielleicht, wie wir jetzt wissen, hat ja Prince auch beigetragen, wenn auch unfreiwillig. Und den hören wir uns jetzt an. Super Freak, Rick James, jetzt unser 80er ab 8 hier bei Charivari.

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10: Um kurz vor halb neun sind es frische 16 Grad in Bibelried im Landkreis Kitzingen. An der Neubaukirche in Würzburg messen wir ebenfalls 16 Grad. In der Nacht dann regnet es vereinzelt bei Temperaturen zwischen 13 und 11 Grad. Morgen am Samstag, da erwarten uns Sonne, Wolken und auch hier und da vereinzelte Schauer. Die Temperaturen erreichen bis 20 Grad. Und ab Sonntag dann, da gibt es wieder mehr Sonne und es wird wärmer werden.
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10: Einen wunderschönen guten Abend auf die Straßen in Mainfranken. Wir haben eine Meldung von der A3 Würzburg Richtung Nürnberg. Zwischen Würzburg-Heidingsfeld und Würzburg-Randersacker besteht Gefahr durch eine ungesicherte Unfallstelle und es liegen auch noch Gegenstände auf der Fahrbahn. Dann haben wir noch einen Blitzer und zwar steht der in Rechtenbach am Ortsausgang Richtung Bischborner Hof. Wo auch immer ihr seid, kommt gut durch, passt aufeinander auf und wenn ihr Neues gesehen habt, dann meldet euch gerne bei uns. Entweder über unsere kostenfreie Verkehrshotline 0800 30 80 700 oder schreibt uns auch gerne eine kurze WhatsApp.
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The Night You Murder Love, ABC, ein 80er ab 8 für euch, hier bei Charivari am Freitagabend. Auf Dächern rumstehen, Musik machen und dabei auch noch ziemlich gut aussehen. Das ist scheinbar eines der Erfolgsrezepte von U2. Im März erst standen sie auf dem Dach eines fahrenden Schulbusses, der durch Mexico City gefahren ist. Und 1987, da standen U2 auf einem Hausdach mitten in Los Angeles. Der Plan war, ein Musikvideo zu drehen für Where the Streets Have No Name, da möglichst viele Menschen dafür anzulocken, und danach sollte natürlich am besten auch noch die halbe Welt darüber sprechen und berichten. Und man kann sagen, das hat ziemlich gut funktioniert. Eine riesengroße Menschenmenge hat auf den Straßen getanzt, dabei den Verkehr komplett lahmgelegt, bis dann die Polizei kam und die Aktion beendet hat. Also ein besseres Drehbuch für ein Musikvideo hätte sich wahrscheinlich auch Bono nicht einfallen lassen können. Und jetzt hören wir uns mal diesen tollen Klassiker an. Where the Streets Have No Name. U2.

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19: Um kurz vor 21 Uhr meldet Prosselsheim im Landkreis Würzburg 16 Grad. An der Löwenbrücke in Würzburg sind es auch 16 Grad. In der Nacht dann erwartet uns hier und da Regen bei 13 bis 11 Grad. Morgen dann erwartet uns ein Sonne-Wolken-Mix und vereinzelt Schauer. Ab Sonntag dann gibt es wieder mehr Sonne bei rund 20 Grad.
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20: Ich bin Florian Klaus. Die deutschen Sicherheitsbehörden vermuten, dass zwei im vergangenen Jahr nahe Berlin gefundene Waffen für Anschläge genutzt werden sollten. Ein Verdächtiger sitzt zurzeit in Rumänien in Haft, hat Bundesinnenminister Dobrindt gesagt. Fiona Reinhardt berichtet.
21: Zuvor war in diesem Zusammenhang ja häufig vom russischen Geheimdienst die Rede. Davon hat Innenminister Alexander Dobrindt in seinem Statement heute aber nichts gesagt. Eine Beteiligung fremder Mächte sei aber nicht auszuschließen. Der Festgenommene wird laut Dobrindt als Low-Level-Agent betrachtet oder auch Wegwerfagent genannt. Das seien keine professionellen Spione, sondern Handlanger fremder Nachrichtendienste.
20: Zwar hat es in letzter Zeit geregnet, das Grundwasser ist in Bayern aber trotzdem vielerorts zu niedrig. Die Situation sei angespannt, heißt es in einem Bericht vom Landesamt für Umwelt. An mehr als 3/4 der Messstellen sei das Grundwasser mindestens niedrig. Das Amt geht davon aus, dass die Grundwasserstände weiter sinken werden, auch wenn für den restlichen August noch örtlich kräftiger Regen erwartet wird. Die deutsche Elektroindustrie hat ihre Exporte im ersten Halbjahr deutlich steigern können. Und das trotz des Handelsstreits mit den USA. Zwischen Januar und Juni hat die Branche Exporte im Wert von 138,5 Milliarden Euro verbucht. Das waren rund 9% mehr als im Vorjahreszeitraum. Größtes Abnehmerland bleiben die USA. Mit rund 2% gingen die Exporte trotz der Zollpolitik des Landes nur moderat zurück. Die Zusammenbrüche von Fußballnationalspieler Jamal Musiala in zwei Testspielen gehen laut dem FC Bayern auf eine veränderte Medikation im Rahmen seiner Erkrankung zurück. Im Supercup gegen Dortmund wird er morgen nicht dabei sein. Musiala soll sich jetzt erstmal ohne Druck auf seine neue Behandlung

0: Behandlung einstellen, sagte Trainer Vossa Kompanie. Grund für die Zusammenbrüche war eine neurologische Dysfunktion, von der der Verein schon länger weiß.
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1: Hallo, guten Abend auf die Straßen in Mainfranken. Wir haben eine Meldung von der A3 Würzburg Richtung Nürnberg. Zwischen Würzburg-Heidingsfeld und Würzburg-Randersacker ist ein Unfall passiert. Die rechte Spur ist gesperrt und es besteht auch Staugefahr. Dann haben wir noch einen Blitzer und der steht in der Rechtenbach am Ortsausgang Richtung Bischborner Hof. Wo auch immer ihr seid, kommt gut durch, passt aufeinander auf. Und wenn ihr Neuigkeiten habt von den Straßen für uns, dann meldet euch gerne entweder über unsere kostenfreie Verkehrshotline 0800 30 80 700 oder schreibt uns eine kleine WhatsApp.
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1: Und Adela Živakovic, einen wunderschönen guten Abend wünsche ich.

People Pleaser, Cat Burns, ein toller Song und ein Charivari-Klassiker hier am Freitagabend. Habt ihr euer Wochenende schon komplett verplant oder gibt es hier und da noch Lücken? Wenn ihr morgen zum Beispiel am Samstag noch ein bisschen Zeit habt, dann könnt ihr auf dem Flohmarkt auf den Mainwiesen in Würzburg nach verborgenen Schätzen oder auch Schnäppchen stöbern. Morgen am Abend dann könnt ihr, wenn ihr wollt, Badesee- und Rockkonzert-Feeling verbinden. Ab 19 Uhr sorgt die Liveband Heart of Rock am Badesee in Engelstein für die richtige Stimmung und Essen und Getränke gibt's auch. Wer alte Autos mag, der kann am Sonntag mal vielleicht einen Ausflug nach Rödelsee im Landkreis Kitzingen einplanen. Dort findet im Schloss Kreilsheim das Oldtimer-Treffen Chrom und Charakter statt. Mehr Informationen zu allen eben genannten Freizeittipps, die findet ihr im Netz auf meinscharivari.de in den Wochenendtipps. Und da gibt es noch viel mehr. Theater, Open-Air-Kinos, Weinfeste und, was auch immer ihr macht. Viel Spaß dabei.

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13: Um kurz vor 9:30 ist es zappenduster geworden in Mainfranken. Bei euch in Wernfeld, da messen wir aktuell 16 Grad und auch 16 Grad sind es an der Marienkapelle in Würzburg. Die Nacht wird regnerisch bei 13 bis 11 Grad. Am Samstagmorgen, da wird es wechselhaft, mal Sonne, mal Wolken und auch mal vereinzelte Schauer. Die Temperaturen steigen auf rund 20 Grad. Ab Sonntag dann, da erwarten uns wieder viel mehr Sonne und es wird auch wärmer werden.
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13: Einen wunderschönen guten Abend auf die Straßen in Mainfranken. Wir haben eine Meldung von der A3 Würzburg Richtung Nürnberg. Zwischen Würzburg-Randersacker und Rottendorf ist ein Unfall passiert. Die rechte Spur ist gesperrt und es besteht auch Staugefahr. Dann haben wir noch einen Blitzer und der steht in Rechtenbach am Ortsausgang Richtung Bischborner Hof. Wo auch immer ihr seid, kommt gut durch, passt aufeinander auf und falls ihr Neues entdeckt habt auf den Straßen, dann meldet euch gerne entweder über unsere kostenfreie Verkehrshotline 0800 30 80 700 oder schreibt uns eine kleine WhatsApp.

0: Don't let me be misunderstood. Santa Esmeralda, ein Charivari-Klassiker hier am Freitagabend. Durch den aktuellen Regen sind sie zwar nicht mehr ganz so lästig, sobald aber die Sonne wieder da ist, fliegen sie auch wieder Wespen. Und wenn man nicht aufpasst, dann beißt man ein Stück Kuchen oder Obst mit Wespe und das kann richtig unangenehm werden. Im Internet gibt es ja ganz viel zu lesen, dann gibt es auch Tipps und Tricks, was man da tun kann. Katrin aus unserer Charivari-Redaktion, wie kann ich mir da helfen?
1: Ja, die Menschen werden echt kreativ. Das ist mir besonders aufgefallen, als ich noch viel in der Gastro gearbeitet habe. Beispielsweise Kupfermünzen verteilt auf dem Tisch zur Abwehr oder anpusten. Außerdem gab es letztes Jahr auf TikTok auch das Gerücht, dass Schnipsen dabei helfen soll, die Wespen zu vertreiben. Ja, und dann haben die Gäste halt regelmäßig das Schnipsen angefangen. Dieses Jahr gibt es einen neuen vermeintlichen Wespen

0: Vertreibungstrick. Ihr klappt euren Mittel- und Ringfinger ein, macht also quasi wie bei einem Metal-Konzert die Pommesgabel und zeigt damit auf die Wespen. Die denken dann angeblich, dass die Hand eine Hornisse ist, fühlen sich bedroht und schwirren ab. Manche auf TikTok schwören darauf, ihr könnt es ja gerne mal ausprobieren und berichten. Was aber wirklich hilft, eine Sprühflasche am Tisch und die Wespen leicht einsprühen. Durch den Sprühnebel denken sie nämlich, dass es regnet und bringen sich im Trockenen in Sicherheit.
1: Oh, vielen Dank, Katrin. Das sind ja echt viele tolle Tipps. Ich merke mir mal zum Ausprobieren: Ringfinger, Mittelfinger einklappen, Metal-Konzert, Pommesgabel. Mal schauen, ob das funktioniert.

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23: Um kurz vor 22 Uhr sind es 15 Grad in Kastell im Landkreis Kitzingen, 16 Grad sind es noch an der Alten Mainbrücke in Würzburg. Die Nacht wird regnerisch bei 13 bis 11 Grad, der Samstag dann morgen sehr wechselhaft, aber ab Sonntag dann, da gibt es wieder mehr Sonne bei rund 20 Grad.
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24: Ich bin Yves Simon. Nach dem Fund zweier Waffen in der Nähe von Berlin wird auch mit Blick auf Verbindungen zu anderen Staaten ermittelt. Bundesinnenminister Dobrindt.
25: Ist eine Beteiligung fremder Mächte auch in diesem Fall auszuschließen? Nein. Aber das laufende Verfahren wird dies dann deutlich machen oder weitere Erkenntnisse in dieser Hinsicht liefern können.
24: In Rumänien sitzt ein Verdächtiger in Haft. Er gilt als sogenannter Low-Level-Agent, also kein offizieller Spion. In der Debatte über die niedrigen Füllstände der Gasspeicher tritt die Bundesnetzagentur jetzt trotzdem wieder auf die Bremse. Präsident Müller hat derzeit gesagt, die Speichervorgaben von bis zu 80% wären sowieso völlig überholt. Und er sieht in den Füllstandsvorgaben keinen Preisvorteil für die deutschen Kunden. Also das würde überhaupt nichts machen, ob 50% drin sind oder eben 80. Er sieht auch noch genügend Zeit, um Gas auf dem Markt zu kaufen. Die Händler halten sich nur gerade recht zurück, weil Gas wegen der Iran-Krise ja besonders teuer ist. Das Taxiunternehmen Uber soll in den Niederlanden 825 Millionen Euro an Strafe zahlen. Die Datenschutzbehörde dort hat dieses Rekordbußgeld verhängt. Das Unternehmen hat von 2020 bis 2022 offenbar Konten von Fahrern automatisiert gesperrt und sie aber gar nicht ausreichend informiert. Inzwischen hat Uber die Verstöße abgestellt, heißt es von der Behörde. Das Unternehmen will Berufung gegen diese Entscheidung einlegen. In der Fußball-

0: Bundesliga der Frauen hat die neue Saison begonnen und das Ganze am Abend mit dem Eröffnungsspiel des FC Bayern bei Union Berlin. Die Münchnerinnen haben einen guten Start hingelegt. Sie haben gegen den Hauptstadtverein deutlich mit 4:1 gewonnen. Die Tore für den FC Bayern haben Bühl, Harder, Vigo Stottier und Prost geschossen. Die Münchnerinnen wollen in dieser Saison ihren 5. Meistertitel in Serie holen.
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7: Ich bin Yves Simon. Der Fund einer Bombendrohne in Leipzig hatte es deutlich gemacht. Deutsche Flughäfen sind bisher kaum gegen Angriffe geschützt und deswegen sollen Drohnen zumindest jetzt schneller und auch früher entdeckt werden. In den An- und Abflugbereichen der Flughäfen soll dafür kurzfristig eine Technik der deutschen Flugsicherung zum Einsatz kommen. Das hat Bundesverkehrsminister Bilger heute angekündigt.
8: Und da hilft dieses System mit einer besseren Detektion der Drohnen. Und deswegen spricht alles dafür, dass wir dieses System auch an unseren Flughäfen schnell zum Einsatz bringen.
7: Das System funktioniert unter anderem über Kameras und Sensoren. Russland hat in der Ukraine ein Einkaufszentrum angegriffen. Laut Militärgouverneur sind dabei mindestens 14 Menschen getötet und 103 verletzt worden. Darunter sind auch Kinder. Präsident Selenskyj spricht jetzt von einem zynischen Angriff. Nach der ersten Attacke ist eine zweite noch gekommen und eine halbe Stunde später waren die Rettungskräfte vor Ort. Im Großraum Linz in Österreich sind 3 Menschen an einer Legionelleninfektion gestorben. Legionellen, die werden meist über verunreinigtes Trinkwasser übertragen. Insgesamt sind 26 Erkrankte registriert worden. Wahrscheinlich haben sich die Bakterien in verunreinigten Kühltürmen eines Unternehmens in der Region vermehrt. Das Ganze soll jetzt genauer untersucht werden. Im DFB-Pokal ist am Abend die erste Runde losgegangen und gerade hat der VfB Stuttgart über ein 4:0 bei Hansa Rostock sich das Weiterkommen gesichert. Im Fokus steht allerdings die Partie Waldhof-Mannheim gegen Kaiserslautern. Dort hat es massive Ausschreitungen gegeben. Lauterer Spieler und die Betreuer am Seitenrand sind mit Gegenständen von den Tribünen beworfen worden. Sogar eine Reiterstaffel der Polizei war im Einsatz. Nach Verlängerung hat Kaiserslautern mit 1:0 gewonnen. Ansonsten Eintracht Frankfurt 11:0 beim Fünftligisten SC St. Tönis. Der Karlsruher SC hat einen 2:1 Sieg bei Preußen Münster eingefahren und ist damit weiter.
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2: Ich bin Yves Simon. Die deutschen Sicherheitsbehörden vermuten, dass zwei Waffen samt Munition, die letztes Jahr bei Berlin gefunden wurden, für Anschläge genutzt werden sollten. Außerdem ermittelt jetzt die Staatsanwaltschaft wegen mutmaßlicher Agententätigkeit. Ein Verdächtiger ist in Rumänien festgenommen worden, Bundesinnenminister Dobrindt.
3: Weil wir in Rumänien auch von einem Anschlagsplan ausgehen und diese Person im Zusammenhang mit den Waffen in Berlin zu sehen ist, gehen wir davon aus, dass auch diese Waffen, diese Munition für Anschlagsplanungen vorgesehen war.
2: Innenminister Dobrindt. In der spanischen Region Valencia muss der Ort Gatova wegen eines näher rückenden Waldbrands evakuiert werden. Mehrere hundert Menschen sollen sich sofort in Richtung Süden in Sicherheit bringen, heißt es. Die Flammen im Naturpark Sierra Calderona, die wurden vermutlich durch einen Blitzeinschlag ausgelöst. Sie sind inzwischen bedrohlich nahe an bewohnte Häuser gerückt. Im Landkreis Fürth in Mittelfranken sind bei Kadulsburg zwei Menschen durch einen Frontalcrash tödlich verunglückt. Eine Frau ist außerdem noch schwer verletzt in eine Klinik gebracht worden. Ihr Auto war aus noch ungeklärter Ursache zwischen Ammerndorf und Kadulsburg auf die Gegenfahrbahn gekommen. Dort ist es dann mit einem entgegenkommenden Wagen zusammengestoßen. Ein Gutachter soll jetzt den genauen Unfallhergang klären. Die Ermittlungen zu der Sache laufen momentan. Schwere Ausschreitungen am Abend in der ersten Runde des DFB-Pokals der Herren. Die Partie Waldhof-Mannheim gegen Kaiserslautern musste nach einem Platzsturm für längere Zeit unterbrochen werden. Vorher ist auch schon massiv Pyrotechnik gezündet worden und Mannheimer Fans hatten Gegenstände auf Spieler und Betreuer der Kaiserslauterer geworfen. Nach Verlängerung haben die Lauterer dann mit 1:0 gewonnen. Die weiteren Ergebnisse. Stuttgart besiegt Hansa Rostock mit 4:0. Der Karlsruher SC ist nach einem 2:1 bei Preußen Münster weiter. Und Eintracht Frankfurt hat mit sage und schreibe 11:0 gegen den Fünftligisten SC St. Tönis gewonnen.
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2: Ich bin Yves Simon. Viel Kritik gab es am langen Sommerurlaub von Bundeskanzler Merz. Bisher hat er sich im August überhaupt noch nirgends blicken lassen. Heute beendet er den Urlaub und hat auch seinen ersten Termin. Er reist am Nachmittag in die Eifel nach Hürtgenwald. Da will er sich bei den Einsatzkräften bedanken, die den größten Waldbrand in der Geschichte Nordrhein-Westfalens bekämpft haben. Für uns berichtet Thomas Thonfeld.
3: 3 Wochen hat der Kanzler sich zurückgezogen und sich nur gelegentlich über seinen Sprecher geäußert. Und auf der Plattform X hat er den Helferinnen und Helfern in NRW für ihre Bekämpfung der Waldbrände gedankt. Reicht nicht, schimpfen Grüne und Linke und werfen ihm vor, zu wenig gegen die Folgen der Klimakrise zu tun.
2: Nach dem islamistischen Anschlag beim CSD in Berlin fordert Justizministerin Hubig eine Änderung des Grundgesetzes. Diskriminierung wegen sexueller Identität soll ausdrücklich verboten werden. Das hat die SPD-Politikerin der Rheinischen Post gesagt. Zwischen Union und Sozialdemokraten laufen dazu aber noch Gespräche. Es gibt aber schon positive Signale, meint Hubig. In Österreich ist ein 19-jähriger Deutscher beim Klettern am Großglockner tödlich verletzt worden. Er ist im Klettergarten in Kals rund 40 Meter in die Tiefe gestürzt. Wie es zu diesem Unfall kommen konnte, das ist noch unklar. Die Polizei hat jetzt jedenfalls eine Obduktion angeordnet. Es ist schon der 3. tödliche Bergunfall eines Deutschen in Tirol und das innerhalb weniger Tage. Woher der Deutsche genau kommt, das haben die Behörden noch nicht mitgeteilt. Nach den schweren Ausschreitungen beim DFB-Pokalspiel zwischen Waldhof Mannheim und dem 1. FC Kaiserslautern will jetzt der DFB die Vorfälle umfassend auswerten. Mannheimer Fans hatten Feuerwerkskörper in den Sitzplatzbereich geschossen und den Platz gestürmt. Die Polizei musste massiv eingreifen, auch eine Reiterstaffel war hier unterwegs. Baden-Württembergs Innenminister Hagel verurteilt die Gewalt scharf. Er hat auch ein hartes Vorgehen gegen die Täter angekündigt. Am Ende hat Kaiserslautern mit 1:0 gegen Mannheim gewonnen. Nach Verlängerung aber erst. Ansonsten Frankfurt 11:0 beim Fünftligisten SC Tönis. Preußen Münster ist nach einem 1:2 gegen Karlsruhe raus und Stuttgart besiegt Rostock mit 4:0.
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17: Ich bin Yves Simon. Bundesverkehrsminister Bilger will die Flughäfen in Deutschland besser vor Drohnenangriffen schützen. Damit die Drohnen schnell erkannt werden, kommt jetzt vorerst eine Technik der deutschen Flugsicherung zum Einsatz, wie Bilger gesagt hat.
18: Es gibt ein System im Bereich der deutschen Flugsicherung, das die Detektion, also das Erkennen von Drohnen, nochmal deutlich verbessern kann. Und dieses System können wir sehr kurzfristig zum Einsatz bringen.
17: Hintergrund für die Maßnahme ist die Sprengstoffdrohne neulich am Flughafen Leipzig. Sie hätte mit diesem System früher erkannt werden können. Das wird aber noch nicht alles sein. Bilger hat angekündigt, dass noch